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7: Ich bin Moritz Einzel. Der Friedensdeal zwischen den USA und dem Iran ist unterzeichnet. Beide Seiten haben bestätigt, dass die Unterschriften digital erfolgt seien. Laut Iran soll es deshalb doch keine Unterzeichnungszeremonie in der Schweiz geben. Der Vermittler Pakistan teilte mit, das Abkommen trete sofort in Kraft. Das Abkommen zwischen den USA und dem Iran war natürlich auch Thema beim G7-Gipfel in Evian, der gestern zu Ende gegangen ist. Bundeskanzler Merz war sehr zufrieden über eine neue transatlantische Einigkeit.
8: Keine Frage, es bleibt ein weiter schwieriger Weg zum Frieden, aber wir sind einen Schritt weiter gekommen im Iran und auch in der Ukraine.
7: Die G7 hatten unter anderem neue Russland-Sanktionen beschlossen. Die geplanten Kürzungen beim Wohngeld könnten vor allem Rentnerinnen und Rentner treffen. Das legen Zahlen der Regierung in einer Antwort auf eine Grünen-Anfrage nahe, die dem Redaktionsnetzwerk Deutschland vorliegt. Demnach bezogen 2024 1,2 Millionen Menschen Wohngeld, mehr als die Hälfte davon im Ruhestand. Bei der Fußball-WM hat England sein erstes Gruppenspiel gegen Kroatien mit 4:2 gewonnen. Der Kroate Josip Stanisic sagte nach dem Spiel im ZDF:
9: Heute wollten wir einfach das Maximum mitnehmen, ist uns leider nicht gelungen. Und jetzt gilt es an uns, einfach an uns zu arbeiten, die Kleinigkeiten zu verbessern und dann das nächste Spiel einfach zu gewinnen.
7: Am frühen Abend hatte Portugal gegen Kongo nur 1:1 gespielt. Nach dem Spiel Ghana gegen Panama wird um 4 Uhr noch die Partie Usbekistan gegen Kolumbien angepfiffen.
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1: Evanescence mit Sanctuary. 5 Jahre nach The Bitter Truth liefern Amy Lee und Co. auf ihrem 6. Album wieder die ganz großen Emotionen. Allerdings nicht unbedingt die, die man erwarten würde. Denn statt nachdenklich, melancholisch, tief traurig, sind Evanescence auf Sanctuary vor allem eins: wütend. In Songs wie dem bombastischen Who Will You Follow, zu Deutsch Wem werdet ihr folgen, macht die amerikanische Band ihrem Frust Luft. Und das klingt einfach richtig, richtig gut. Mit dieser Stimmung zieht auf Sanctuary auch eine Härte ein, die man so lange nicht mehr von Evanescence gehört hat. Bestes Beispiel: Bretter wie der Albumtrack Self-Destruct. Das alles mischt sich auf Sanctuary mit dem, wofür man Evanescence kennt. Epische Hymnen, Orchesterklänge und die unvergleichliche Stimme von Amy Lee, wie direkt aus den 2000ern. Irgendwie hat die Band auf Sanctuary einen Nerv getroffen, der alte, so wie wahrscheinlich viele neue Fans gleichermaßen abholen dürfte. Sanctuary von Evanescence ist unser Album der Woche hier auf Rockantenne in NRW. Und daraus gönnen wir uns jetzt auch einen Song.

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3: Ich bin Moritz Einzel. Die USA und der Iran haben ein Friedensabkommen unterzeichnet. US-Präsident Trump und der iranische Präsident Pezeshkian unterschrieben das Dokument digital. Vom Vermittler Pakistan hieß es, der Deal trete sofort in Kraft. Der Wortlaut des Abkommens ist jetzt auch bekannt. Vorgesehen ist ein Kriegsende und die Öffnung der Straße von Hormuz. Es gibt aber viele offene Fragen, etwa was die Situation im Libanon angeht. Nach dem Abschluss des G7-Gipfels im französischen Evian hat US-Präsident Trump Schloss Versailles besucht. Frankreichs Präsident Macron und seine Frau hatten ihn eingeladen. Sie zeigten Trump unter anderem den berühmten Spiegelsaal. Der G7-Gipfel war gestern mit gemeinsamen Erklärungen zur Ukraine und zum Iran zu Ende gegangen. Eine große Mehrheit der Menschen in Deutschland fordert von der Politik mehr Schutz für Kinder und Jugendliche. Das geht aus dem Verbraucherreport des Verbraucherzentrale Bundesverbands hervor, der Rheinischen Post vorliegt. Demnach wollen rund 80% der Befragten strengere Regeln für Tech-Konzerne und Social-Media-Plattformen. Bei der Fußball-WM in den USA, Mexiko und Kanada hat Ghana durch ein Tor in der Nachspielzeit mit 1:0 gegen Panama gewonnen. Zuvor gewann England sein Auftaktspiel gegen Kroatien mit 4:2. Zwei Treffer erzielte Stürmer Harry Kane vom FC Bayern. Der Kroate Josip Stanišić, ebenfalls Bayern-Spieler, sagte im ZDF:
4: Natürlich will man immer gut ins Turnier starten, aber das Leben ist kein Wunschkonzert und wir haben halt leider Gottes auch heute gegen die beste Mannschaft wahrscheinlich in unserer Gruppe gespielt und da kann immer alles passieren.
3: Am frühen Abend legte Portugal einen Fehlstart hin, nur 1:1 gegen die Demokratische Republik Kongo. Und in diesen Minuten beginnt die letzte Partie des ersten Gruppenspieltags, Usbekistan gegen Kolumbien.
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5: Ich bin Katrin Steinberger, es ist 5 Uhr, guten Morgen. Hamburg führt eine umstrittene Verfassungstreueprüfung für alle neuen Beschäftigten im öffentlichen Dienst ein. Die Bürgerschaft hat die sogenannte Regelanfrage beim Verfassungsschutz mit breiter Mehrheit von SPD, Grünen und CDU beschlossen. In Zukunft muss das Landesamt den Dienststellen nicht nur mitteilen, ob es Erkenntnisse zu extremistischen Aktivitäten gibt, sondern auch welche. Die USA und der Iran haben ein Rahmenabkommen unterschrieben, früher als erwartet. Das haben beide Seiten bestätigt. Es tritt sofort in Kraft. Das Abkommen beendet den Konflikt. Auch im Libanon, die Straße von Hormuz wird wieder geöffnet. Die USA lassen die Seeblockade fallen und der Iran darf sein Öl wieder frei verkaufen. In den nächsten 2 Monaten sollen weitere Punkte für ein endgültiges Friedensabkommen ausgehandelt werden. Harry Kane trifft in der Bundesliga, aber gerade auch für die englische Nationalmannschaft. England ist mit einem 4:2-Sieg gegen Kroatien in die Fußball-WM gestartet. Kane hat gleich 2 Tore gemacht. Enttäuschend lief es für Portugal. Die Mannschaft um Superstar Cristiano Ronaldo kam gegen den Kongo nur auf ein 1:1. Ghana hat Panama mit 1:0 besiegt und gerade spielt Usbekistan gegen Kolumbien.
6: Moinsen, 5:02 Uhr, das Rockantenne Hamburg Wetter, wollen wir uns jetzt erstmal angucken. Leute, es ist tatsächlich draußen mit 19 Grad relativ warm, aber es ist so eine infernale Wolkendecke über uns. Das ist ein ganz komisches Licht. Man kommt so raus und denkt so, um Gottes Willen, jetzt geht gleich die Welt unter. Was ist denn hier los? Sieht fürchterlich aus, wird aber gar nicht so schlimm, weil diese Wolken, die werden sich irgendwann verziehen im Laufe des Vormittags. Dann kommt die Sonne raus, übernimmt auch größtenteils das Kommando. Aber bei 8 Stunden Sonnenschein heute und 26 Grad kann es trotzdem hier und da mal auch eine Wolke geben, die ein bisschen was raushustet. Also ein bisschen Regen ist tatsächlich drin. Wir sind aber jetzt in der heißen Phase angekommen. Morgen 32, Samstag 31, Sonntag aus jetziger Sicht 26 und Montag dann 29. Also es wird richtig knüppelwarm die nächsten Tage. Und wir dürfen mal gespannt sein, wie das so vom Wohlfühl... Ja, wie sagt man das? Ihr wisst, was ich meine, wenn es so schwül ist oder so. Ich glaube, es wird ganz schön, aber eben auch ein bisschen schwül. Das wollte ich sagen.
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6: Damit können wir aber mittlerweile ja umgehen. So, auf den Straßen ist erstmal nichts los heute Morgen. Ihr solltet eigentlich überall gut durchkommen. Die Kühlbrandbrücke ist in beiden Richtungen für Schwertransporte wegen Brückenarbeiten gesperrt. Ich glaube, es ist aber nicht so wichtig, weil die Schwertransportfahrer, die werden das schon wissen. Und wenn ihr was habt, Blitzer oder so, ruft einfach kurz durch, sagt uns, wir geben es weiter. Die Nummer 0800 168 666. Vielen Dank, gute Fahrt.
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6: Lilly im Urlaub, die ist Montag wieder da. Also, das ist ja gar nicht mehr so lange hin. Aber sie hat mir ihre Plattensammlung dagelassen. Und gleich vorne steht neben John Bobby logischerweise ihre Lieblingsband aus Holland, Van Halen, mit einer Tulpe im Cover. Und die hören wir uns jetzt mal an mit Jump. Schönen guten Morgen.
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0: Tom Cochran, life is a highway, aber live muss nicht immer nur ein Highway in der Autobahn sein, kann auch mal eine Reeperbahn sein. Wir feiern 400 Jahre Reeperbahn.
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0: Und das machen wir mit den Gestalten vom Kiez, die da arbeiten, die da rumrennen, die da hinter den Kulissen vielleicht auch gar nicht sichtbar sind. Einer, der sich kümmert, ist auch ein Kiezkümmerer von der Stadtreinigung. Das ist Thorsten, guten Morgen.
2: Moin Schmidt.
0: Na, sag mal, kannst du mal erzählen, deine Lieblingserinnerung, die du so auf der Reeperbahn zusammengetragen hast, was ist da die schönste?
3: Also ich habe eine total Lieblingserinnerung. Da habe ich mal jemanden gefunden, den ging das nicht mehr ganz so gut und einen Krankenwagen angerufen und dann war alles wieder schick. Das war ein schöner Moment, das war ein toller Moment.
0: Ja, okay, hast du quasi das Leben gerettet, nicht schlecht. Skurrilster Moment?
3: Mein skurrilster Moment, das war, als mich ein Polizeibeamter angerufen hat und hat gesagt, Mensch Thorsten, komm mal bitte um die Ecke hier, guck mal rum, was hier los ist. Und da haben wir auf dem Big Bag, das sind so 1000 Liter Müllbehälter, da haben wir doch wirklich ein Schwein drauf gefunden, ein totes Schwein. Das war das skurrilste Moment auf der Reeperbahn.
0: Das kann ich mir vorstellen. Und lustigster, schönster Moment?
3: Mein schönster Moment auf der Reeperbahn war auch gleichzeitig irgendwie mit der lustigste. Da kam so ein Kerl, ich schätze mal so Mitte 50, ja, nur eine Unterhose an, ja, hatte zwei Leinen um, zwei Mädels rechts und links,
0: oha,
3: die ihn da so durch die große Freiheit geführt haben,
0: ja,
3: und mit denen kurz gesprochen und dann haben sie so gesagt, Mensch, willst du nicht auch mal zuhauen und so. Das war der lustigste Moment, den ich irgendwie nie vergessen habe. Das ist ja 2 Jahre her.
0: Ja, hätte ich auch mal drauf gehauen. Sag mal, was ist dein Wunsch für die Reeperbahn?
3: An die Reeperbahn habe ich einen speziellen Wunsch. Bleib wie du bist, lass dich nicht von den Reichen alles aufkaufen und ja, bleib einfach die Straße. Die werde ich alle kennen aus meiner Jugend und jetzt als Erwachsener und ich hoffe, das Herz schlägt da noch weitere 400 Jahre.
0: Das ist ein schöner Wunsch. Jetzt machen wir was zu deinem Rocksong des Lebens.
3: Mein persönlicher Rocksong meines Lebens, Motorhead, Killed by Dad, ist der Hammertitel. Trägt mich schon Jahre durchs Leben.
0: Sehr gut, den hören wir uns jetzt an hier bei Rockantenne Hamburg. 5.17 Uhr, eine Prise Motorhead. Hier kommt Killed by Death. Schönen guten Morgen, Rockantenne Hamburg hier.

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2: Ich bin Katrin Steinberger. Es ist 5:30. Guten Morgen. Das USA-Iran-Abkommen gilt. Ab sofort. Beide Seiten haben unterschrieben. US-Präsident Trump am Abend bei einem Dinner mit Frankreichs Präsident Macron im Schloss Versailles. Die militärischen Einsätze enden dauerhaft, auch im Libanon. Der Iran macht die wichtige Straße von Hormuz wieder auf. Die USA lassen die Seeblockade fallen. Und der Iran darf sein Öl wieder ohne Einschränkungen verkaufen. Deutschland hat beim digitalen Wandel Schwächen, aber auch Stärken. Das zeigt der Fortschrittsbericht der EU-Kommission. Nachholbedarf gibt es in Deutschland vor allem bei schnellem Internet und der 5G-Netzabdeckung. Auch bei Rechenzentren für KI gibt es Luft nach oben. Aber bei Mikroelektronik ist Deutschland in der EU ganz vorne dabei. Bei Quantencomputern gehört Deutschland zur EU-Spitze. RB Leipzig geht mit einem neuen Trainer in die neue Bundesliga-Saison. Der Verein trennt sich nach nur einem Jahr von Chefcoach Ole Werner. Das hat Leipzig am Abend bekannt gegeben und das trotz Erfolg. Werner hatte mit Leipzig die Champions League erreicht. Ein Nachfolger soll bald benannt werden. Im Gespräch ist laut Medienberichten Ex-Bayern-Profi De Michelis.
3: Interessant. Schauen wir uns mal das Rockantenne Hamburg Wetter an. 18 Grad haben wir aktuell. Wir bekommen heute schon richtig warme 26 Grad. Im Moment ist so eine dicke Wolkendecke über uns, die sich aber im Laufe des Vormittags verkrümeln wird und immer weniger wird. Zum Nachmittag hin ist die Sonne dann schon richtig gut draußen. Heute Abend nur noch Sonne, aber zwischendurch vielleicht auch mal der ein oder andere Tropfen Regen. Das kann gut passieren. Aber 8 Stunden Sonnenschein ist gut. Morgen 32 Grad mit 11 Stunden Sonne und dann aber zum Abend hin vielleicht das ein oder andere Gewitter, damit es so heiß, dass sich das wieder entlädt. Gucken wir mal, wie es wird. Das Wochenende auf jeden Fall richtig warm.
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3: So, auf den Straßen ist heute Morgen noch nichts los. Ihr müsstet eigentlich überall ganz gut durchkommen. Ich gucke noch mal eben nach, ob wir eine Blitzersituation haben. Dafür muss ich aber eine extra Datei hier bei mir öffnen. Und dann sehe ich das. Genau, da haben wir auf der Friedrich-Ebert-Straße stadtauswärts Ecke Bondenwald einstehen in Eimsbüttel. Und in Ottensen, Beringstraße Richtung A7, vor der Kreuzung Große Brunnenstraße. Mehr habe ich im Moment nicht. Wenn ihr noch was habt, 0800 106 866.
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3: Moinsen.
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0: Bad Religion hier bei Rockantenne Hamburg und gestern das große Rennen.
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0: Das war unser 6. Card Cup auf der Rennbahn in Bisping im Ralf Schumacher Card Center. Und das war toll. Edeka hat das Ding gewonnen am Ende. Auch wirklich souverän. Die sind stark gefahren. Aber bockstark auch tatsächlich die Rockantenne Hamburg Mannschaft. Die bestand aus Erik, aus Max Friedrich und Mechti. Das waren meine drei Kollegen. Und die sind richtig gefahren wie der Teufel. Wir sind Vierter geworden. Also wir waren am Anfang auch immer Letzter, ne? Souverän. Und jetzt sind wir mittlerweile Vierter. So geht das voran. Wie hat es euch gefallen?
2: Hat Spaß gemacht. Immer schön gedriftet, immer schön quer. Also ich bin gefahren wie Walter Röhrl, nicht so schnell, aber so quer.
3: Hier ist ein neues Rennteam geboren worden heute.
4: Ich glaube, dass ich morgen mehr vom Kartfahren merke als heute. Aber dann sieht man mal, wie sehr wir uns angestrengt haben und unsere Leistung halt quasi gezeigt haben. Aber das gehört auch dazu und das macht auch Spaß.
5: Wir sind nicht Letzte geworden, das war gut. Ja, der Regen war ein bisschen schwierig, aber sonst war das ein sehr nettes Rennen.
0: Das war ein fantastisches Rennen. Und wir freuen uns auf die 7. Ausgabe. Beim nächsten Mal seid ihr dann auch mit dabei und meldet euch bitte an, weil das schockt, wenn auch ein paar neue Teams immer am Start sind. 5:42 haben wir es jetzt und es ist Zeit für Fischer Z. Hier kommt Mullies. Schöner Classic Rock bei Rockantenne Hamburg. Schönen guten Morgen.

Raymond besingt seinen Supergirl und ich besinge meinen Superhund und den kann ich ab sofort und ihr übrigens eure auch mit zu IKEA nehmen. Das ist eine Neuerung. Alle IKEA-Filialen in Deutschland sind ab sofort für eure Hunde geöffnet. Ihr könnt die jetzt endlich mitnehmen zum Einkaufen. Das heißt also am Ende hechelt nach dem Einkaufsmarathon nicht mehr nur eure Frau, sondern auch der Hund. Die zusammen abhecheln. Und im Schweden-Restaurant gibt es auch tatsächlich schon das erste Gericht für Vierbeiner. Es heißt Köterböller. Bist du ruhig, sag mal. Billy Idol übrigens, der die Frisur auch seines Hundes aufträgt, kommt jetzt hier mit White Wedding um 10 vor 6 bei Rockantenne Hamburg. Schönen guten Morgen.

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8: Ich bin Katrin Steinberger. Es ist 6 Uhr. Guten Morgen. Der Hamburger Tennisprofi Alexander Zverev und sein Doppelpartner Marcelo Melo sind beim Rasenturnier in Halle im Viertelfinale ausgeschieden. Das deutsch-brasilianische Duo verlor das Match gegen den Italiener Flavio Cobolli und den US-Amerikaner Ben Shelton mit 6:7 und 3:6. Im Einzel trifft Zverev am Nachmittag in einem deutschen Achtelfinale auf Jannik Hanfmann. In Peine in Niedersachsen ist ein verurteilter Mörder während eines begleiteten Freigangs geflüchtet. Er hat sich am Nachmittag auf sein eigenes Motorrad geschwungen und ist einfach weggefahren. Der JVA-Mitarbeiter, der ihn begleitet hat, konnte das offenbar nicht verhindern. Der Mann sitzt wegen Mordes und versuchter schwerer Vergewaltigung lebenslang im Gefängnis. Mit dem Zug kostenlos ins Nachbarland. Deutschland und Polen spendieren jeweils 30.000 jungen Leuten einen Bahnpass. Die deutsch-polnischen Freundschaftspässe sind für Personen zwischen 18 und 27 Jahren, so das Bundesverkehrsministerium. Gelten sollen die Bahntickets für eine kostenlose An- und Abreise sowie für 7 flexible Reisetage im Nachbarland.
9: Das Rockantenne Hamburg-Wetter sieht erstmal ein bisschen grau aus mit 18, 19 Grad, die wir jetzt haben. Aber wir kriegen 26 Grad und wir kriegen auch immerhin 8 Stunden Sonne ab. Ein bisschen Regen vielleicht mal zwischendurch, wird nicht so schlimm. Morgen dann 32 Grad, überwiegend Sonne. Abends vielleicht aber auch mal ein kleines Gewitterchen. Aber es wird jetzt richtig knüppelheiß. Also das heißt, Freibäder könnt ihr wieder alle aufmachen und die Badeseen schon bitte vorbereiten.
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9: Schauen wir einmal zusammen auf die Straßen. Zum Glück ist morgens ja immer noch ein bisschen ruhiger. Und so auch heute. Der einzige Stau, den ich hier sehe, ist auf der A25 Geesthacht Richtung Hamburg zwischen Neffenburg und Allermöhe. 2 Kilometer stockend. Und ansonsten kann ich euch noch Blitzer anbieten. Vettler Brückenstraße stadteinwärts, kurz vor den neuen Elbbrücken. Und Gorch-Fockweil Richtung Außenalster bei der Leishalle. Wenn ihr noch mehr habt, 0800 168 666. Vielen Dank.
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9: Jawohl, 6:02, Lilly noch im Urlaub und wir kümmern uns gleich um die Fußball-Weltmeisterschaft, aber nicht so wie jeder und analysieren irgendwelche Spiele. Nein, wir gucken mal, was in der ganzen Welt so für Rock zu finden ist. Heute geht es, kann ich euch schon mal sagen, um Panama. Also die WM-Teilnehmer und ihre Rocktauglichkeit auf dem Prüfstand. Vorher Foreigner, hier kommt That Was Yesterday.
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0: Aeroschmidt und Amazing. Und ist nicht die Fußballweltmeisterschaft auch ein bisschen verrückt, Leute?
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0: So eine große WM und so viele Teilnehmer und wirklich aus aller Welt. Ne? Wer hat denn gespielt heute Nacht? Usbekistan hat 1-3 gegen Kolumbien verloren und Ghana schlägt Panama mit 1-0. Und um Panama kümmern wir uns jetzt mal. Was gibt's für Rock in Panama?
2: Denkt man an Panama, denkt man nicht unbedingt in erster Linie an Rockbands. Dass es dort aber sehr wohl richtig gute Rockbands gibt, beweisen seit 1992 die Los Rabanes. Ska, Rock und Latino-Sounds treffen in ihren Songs aufeinander. Die vier Lateinamerikaner fangen ihrer Zeit mit einer Tour durch Panama an, mit nur einem Lied, das im Radio gespielt wird und nur

0: einer veröffentlichten Demo. Seitdem haben sie auf Festivals mit Metallica, Sepultura und Collective Soul gespielt. Mit ihrem bunt gemischten Sound und ihren sarkastischen Texten gewinnt das Latino-Quartett 2007 sogar einen Latin Grammy für das beste Rock-Album. Pünktlich zur Fußball-WM haben Los Rabanes auch vor kurzem ein neues Album rausgebracht, Mascara, und obendrauf ein Lied ganz speziell für die WM.
1: Oh, das war ja hochinteressant. Panama, da muss ich hin. John Wade kommt gleich aus Panama. Hier ist er mit Missing You, 6:17 Uhr, Rockantenne Hamburg hier mit dem besten Rock nonstop. Guten Morgen.

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17: Ich bin Katrin Steinberger. Es ist 6:30. Guten Morgen. Die USA und der Iran haben ein Rahmenabkommen unterschrieben, früher als erwartet. Das haben beide Seiten bestätigt. Es tritt sofort in Kraft. Das Abkommen beendet den Konflikt auch im Libanon. Die Straße von Hormuz wird wieder geöffnet. Die USA lassen die Seeblockade fallen und der Iran darf sein Öl wieder frei verkaufen. In den nächsten 2 Monaten sollen weitere Punkte für ein endgültiges Friedensabkommen ausgehandelt werden. In Tübingen läuft gerade ein großer Polizeieinsatz. Ein 6-jähriger Junge wird vermisst. Der Kleine war zuletzt am Abend in einem Park gesehen worden. Seitdem fehlt jede Spur. Die Polizei schließt nicht aus, dass er in einer Notlage ist. Er war mit dem Fahrrad unterwegs und trug eine beige kurze Hose, ein orangefarbenes T-Shirt, Sandalen und dunkelblaue Socken. Kolumbien hat bei der Fußball-WM 3 Punkte geholt. Das Team um den Bundesliga-Profi Luis Diaz gewann 3:1 gegen Usbekistan. Davor hat England um Bundesliga-Top-Torschütze Harry Kane 4:2 gegen Kroatien gewonnen. Portugal kam nicht über ein 1:1 gegen Kongo hinaus. Ghana und Panama trennten sich 1:0.
18: Und dann haben sie auch noch Ronaldo geärgert und Messi gerufen. Unglaublich. ist ja gar kein Messi, er räumt immer auf zu Hause. Wir schauen mal aufs Rockantenne Hamburg-Wetter. Da sieht es echt ganz gut aus. Mit 19 Grad sind wir heute Morgen dabei. Wir kriegen 26. Und wenn die Wolken erstmal abgezogen sind, kommt auch ganz viel Sonne raus. Nichtsdestotrotz kann auch mal ein bisschen Regen runterkommen. Morgen 32 Grad, Wahnsinn!
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18: Auf den Straßen nur ein Stau auf der A25 Gestacht Richtung Hamburg zwischen Nettelnburg und Allermöhe. 2 Kilometer. Und ansonsten kann ich euch Blitzer anbieten. Friedrich-Ebert-Straße stadtauswärts, Ecke Bontenwald. Und in Ottensen auf der Beringstraße Richtung A7. Vor der Kreuzung große Brunnenstraße. Und wenn ihr noch mehr habt, 0800 168 666. Dankeschön. Gute Fahrt.
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Avril Lavigne, My Happy Ending. Ach, was für ein schöner Song. Rockantenne Hamburg hier. Schönen guten Morgen. 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Hackbraten ist sehr angesagt. Mit Hackschlacke natürlich. Und ein Mann, der das Zeit seines Lebens auch sehr gerne gegessen hat, ist Meatloaf. Der kommt jetzt hier mit Rock'n'Roll Dreams Come Through. Rock Antenne Hamburg mit dem besten Rock Nonstop. Schönen guten Morgen.

Queen und Killer Queen hier bei Rockantenne Hamburg. Schönen guten Morgen. Es ist jetzt 6.51 Uhr. Und ich finde, es wird Zeit für noch mehr Klassiker. Ich bin heute so klassikmäßig drauf. Deswegen habe ich gedacht, wir hören uns jetzt mal den Song an, den die Stones geschrieben haben, als Mick Jagger und Keith Richards zusammen im Haus saßen und draußen einer vorbeigehüpft ist am Fenster. Und dann fragte einer von mir, wer ist denn das? Das ist mein Gärtner. Und den nannte er dann Jumping Jack Flash. Und so ist dieser Song entstanden. Jumping Jack Flash, der springende Gärtner, den hören wir jetzt hier bei Rockantenne Hamburg. Schönen guten Morgen.

0: Ach, Jumping Jack Flash. Was für ein schöner Song. Gleich Thin Lizzy. Jawohl. Und auch wenn erst Donnerstag ist, das ist schon mal so der Song fürs Wochenende. Und heute startet ja auch im Prinzip schon das Wochenendwetter. Mehr dazu gleich nach den Nachrichten.
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15: Ich bin Katrin Steinberger. Es ist 7 Uhr. Guten Morgen. Die Hamburger CDU kritisiert, dass es in Harburg zu wenige Trinkwasserbrunnen gibt. Besonders jetzt, da hohe Temperaturen erwartet werden. Dort teilen sich rund 30.000 Menschen einen Brunnen. Insgesamt gibt es in Hamburg 55 öffentliche Trinkwasserspender, die meisten davon im Bezirk Mitte. Die Stadt prüft zwar mehr Brunnen, aktuell fehlt aber das Geld dafür. Günstige Sonnencremes für Kinder schützen oft genauso gut wie teure, das sagt die Stiftung Warentest. Bei einem aktuellen Test schneiden 2 günstige Sprays am besten ab, die Eigenmarke von Lidl und das Tabaluga Sonnenspray von Edeka. Nur knapp dahinter folgen ebenfalls viele Eigenmarken, zum Beispiel von Rossmann und DM. Insgesamt bieten 13 der 18 getesteten Sonnencremes guten UV-Schutz, 5 Produkte sind aber komplett durchgefallen. England ist mit einem 4:2-Sieg gegen Kroatien in die Fußball-Weltmeisterschaft gestartet. Harry Kane vom FC Bayern hat doppelt getroffen. Portugal hat zum Auftakt nur 1:1 gegen die Demokratische Republik Kongo gespielt. Ghana hat knapp gegen Panama gewonnen, 1:0 durch ein Tor in den letzten Sekunden der Nachspielzeit. Kolumbien war am Morgen mit 3:1 gegen Usbekistan erfolgreich.
0: Das Rockantenne Hamburg-Wetter. Um 7 sieht es erstmal gut aus. Wir haben ein paar Wolken, die auch mal ein bisschen Regen bringen können, die gerade so den nördlichen Teil von Hamburg streifen. Ansonsten sind wir bei 19 Grad und kriegen 26 heute. Es kommt aber auch ganz viel Sonne auf uns zu. Das heißt also, von Richtung Nordsee kommen jetzt schon die dicken Wolkenlöcher, die langsam rüber wehen und dann wird es richtig schön heute. Mit insgesamt 7 Stunden Sonnenschein. Wie gesagt, immer mal ein bisschen Regen. Morgen auch das Gleiche. Hier kann es immer mal ein bisschen Regen geben am Vormittag. Abends auch ein paar Gewitter, aber ansonsten Sonne mit 32 Grad.
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0: Endlich werden wir Sommer spüren. Und auf den Straßen gibt es eine ungesicherte Unfallstelle zwischen Dibbersen und Hittfeld auf der A1 Bremen Richtung Hamburg. 2 Staus habe ich. Da ist der eine A7 Hannover Richtung Hamburg zwischen Heimfeld und Waltershof, 2 Kilometer. Und 3 Kilometer zwischen Nettelnburg und Allermöhe auf der A25 Geesthacht Richtung Hamburg. Ansonsten kann ich euch noch Blitzer anbieten auf der Vettelfeller Brückenstraße stadteinwärts, kurz vor den neuen Elbbrücken und Gorch-Fockwahl Richtung Außenalster, Höhe der Leishalle, da stehen sie auch noch. Und mehr habe ich im Moment nicht, wenn ihr noch was ergänzen wollt, 0800 168 666. Vielen Dank und eine gute Fahrt vor.
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0: Ja, und Lilly nicht da, die ist im Urlaub. Dafür feiern wir gleich Geburtstag von einem Mann. Paule heißt er, ist nicht Bademeister. Wie alt er wird und welcher Paule das ist, dazu gleich mehr mit einer tierischen Party. Jetzt Thin Lizzy, hier kommt The Boys Are Back in Town, 7:02 Uhr.
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0: Oh, ist das nicht geil? Hey Jude, das müssen wir kurz unterbrechen. Das ist der Mann, der, wartet. Hört ihr Leute und vernehmet die Kunden, am heutigen Tage feiert ein gar edler Recke sein Wiegenfest. Einer der wenigen Barden des Rocks. Fanfaren bitte! Der legendäre, heute 84 gewordene
1: Sir Paul McCartney.
0: Sir Paul McCartney, der übrigens den Ritterstand bekommen hat am 11. März 97. Königin Elisabeth II. Hat ihn für seine herausragenden Verdienste um die Musik und der Wohltätigkeit zum Ritter geschlagen. Und seitdem darf er halt sich Sir Paul McCartney nennen. Das ist schon eine große Auszeichnung. Und im Moment arbeitet er ja auch wie wild, mit 84 immer noch. Hat gerade sein Soloalbum rausgebracht, The Boys of Dungeon Lane, ist weltweit damit in den Charts tatsächlich erfolgreich und arbeitet sogar an einer Doku und die Gerüchteküche brodelt, dass er 2027 sogar vielleicht mal wieder hier bei uns in Deutschland vorbeischaut. Das wäre doch geil, vielleicht sogar in Hamburg. Ein unermüdlicher Rocker. So lieben wir das. In diesem Sinne, Fanfare bitte!

Bryan Adams, Summer of 69, Summer of 26 heißt auch Weltmeisterschaft. Ein kleines Update, wie ist gelaufen die Nacht. Der Abend, Portugal spielt nur unentschieden mit Cristiano Ronaldo. Bisschen unangenehm. Dann der erste Auftritt von England und Thomas Tuchel. Ja, alles gut gelaufen, die schlagen Kroatien spektakulär. Geiles Spiel mit 4-2. Aber viel wichtiger als Thomas Tuchel, dann auch der erste Auftritt von Miss Kroatien, die sich ja tatsächlich auch 2 WM-Bälle hat implantiert lassen und auch sehr freizügig das Ganze präsentiert hat. Tolle Fotos. Ghana, Panama 1-0 und Usbekistan verliert gegen Kolumbien mit 1-3. Also keine großartigen Überraschungen. Alles gut. Stimmung, naja, kann noch ein bisschen mehr werden, aber ich sehe schon eine ganze Menge fahren und ich glaube, wenn wir dann durch die Gruppenphase durch sind, werden wir es wahrscheinlich auch ein bisschen mehr spüren. Würde ich mir wünschen. Ansonsten habe ich nichts mehr zu sagen, außer unser größter Exportschlager, den spielen wir jetzt. Hier kommt Rammstein und ohne dich. Wir sind ja quasi schon Weltmeister. 7.22 Uhr, aber es ist Rockantenne Hamburg hier mit dem besten Rock nonstop. Euch einen schönen guten Morgen. Genießt die Sonne und die 26 Grad.

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3: Gleich haben wir für euch, oh, ich muss ja einmal kurz rausfahren, Phil Collins. In the Air Tonight und Adlerauge Kirsche. Das hören wir gleich um kurz nach halb acht hier bei Rock Antenne Hamburg nach den Nacht.
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22: Ich bin Katrin Steinberger. Es ist 7:30. Guten Morgen.
0: Es braucht mehr Jugendschutz im Internet. Das findet eine große Mehrheit in Deutschland. Das berichtet die Rheinische Post. Sie bezieht sich auf den neuen Verbraucherreport der Verbraucherzentrale. Danach wollen 80% strengere Regeln für große Tech-Firmen und Social-Media-Plattformen. Die USA und der Iran haben ein Rahmenabkommen unterschrieben, früher als erwartet. Das haben beide Seiten auch bestätigt. Es tritt sofort in Kraft. Das Abkommen beendet den Konflikt, auch im Libanon. Die wichtige Handelsstraße von Hormus wird wieder geöffnet. Die USA lassen die Seeblockade fallen und der Iran darf sein Öl wieder frei verkaufen. RB Leipzig geht mit einem neuen Trainer in die neue Bundesliga-Saison. Der Verein trennt sich nach nur einem Jahr von Chefcoach Ole Werner. Das hat Leipzig am Abend bekannt gegeben und das trotz Erfolg. Werner hatte mit Leipzig die Champions League erreicht. Ein Nachfolger soll bald benannt werden. Im Gespräch ist laut Medienberichten Ex-Bayern-Profi Dean Nikelis.
3: Das Rockantenne Hamburg-Wetter. Wir kriegen 26 Grad heute, 19 davon haben wir und so langsam kommt die gute Phase, die Sonne ist draußen. Es wird also dann auch demnächst mit den Temperaturen schnell nach oben gehen. Morgen sind wir sogar bei 32 Grad und an beiden Tagen kann es immer mal so ein Tröpfchen Regen geben, sonst ganz viel Sonnenschein, morgen Abend dann sogar ein bisschen Gewitter.
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3: Aber erstmal ist ja echt alles gut. Ne? Auf den Straßen haben wir nur noch einen Stau. A25 Geesthacht Richtung Hamburg zwischen Nettelnburg und Allermöhe sind es 3 Kilometer in der Baustelle. Und Blitzer stehen auf der Vettlerbrückestraße stadteinwärts kurz vor den neuen Elbbrücken. Und Gorch-Fottweil Richtung Außenalster bei der Leishalle. Und wenn ihr noch was gesehen habt, 0800 168 666. Vielen Dank.
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3: Moinsen.
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0: Phil Collins, man muss ihn einfach lieben, weil er Songs wie In the Air Tonight gemacht hat. Sensationell. Wir feiern 400 Jahre Reeperbahn, da sind wir mal voll dabei.
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0: Die Straße, wo Legenden wie die Beatles geboren worden sind, das ist schon toll, dass wir sowas in der Stadt haben, sowas Einmaliges, sowas weltweit Einmaliges und auch mit so tollen Leuten. Und deswegen machen wir ein bisschen Rocksongs des Lebens spezial von der Reeperbahn. Und auf der Reeperbahn arbeitet auch Thorsten für die Stadtreinigung, der sogenannte Kiezkümmerer. Guten Morgen.
2: Moin Schmidt.
0: Erklär uns mal, wer du bist und was du bist und was du machst.
2: Ich bin der Thorsten, ich bin den ganzen Tag auf St. Pauli unterwegs, kümmere mich ein bisschen um die Sauberkeit, ich kümmere mich um die Belange der Bürger und der Gewerbetreibenden und versuche für jeden das Ohr zu sein.
0: Voll geil, dass es solche Menschen wie dich gibt. Ne? Wie ist es, auf der Reeperbahn zu arbeiten?
2: Auf der Reeperbahn zu arbeiten, das ist so, als wenn du jeden Tag ein Wunschkonzert hast. Du kannst keinen Tag planen. Er ist nicht planbar, nicht mal die nächste Stunde kann man irgendwie planen, weil immer was dazwischen kommt. Und das ist ein Job, den kann man nur mit Liebe machen. Das geht gar nicht anders, weil da fallen viele Sachen an, über den Tellerrand hinaus, was nicht nur Reinigung ist. Und er ist halt jeden Tag faszinierend.
0: Toll, dass du dich da rumtreibst und das schon jetzt so viele Jahre machst. Was ist dein Wunsch an die Reeperbahn oder für die Reeperbahn?
2: An die Reeperbahn habe ich einen speziellen Wunsch. Bleib wie du bist, lass dich nicht von den Reichen alles aufkaufen und bleib einfach die Straße. Die werde ich alle kennen aus meiner Jugend und jetzt als Erwachsener. Und ich hoffe, das Herz schlägt da noch weitere 400 Jahre.
0: Bin ich mir ganz sicher. Was ist der Rocksong deines Lebens?
2: Mein persönlicher Rocksong meines Lebens, Motorhead, Killed by Dad. Ist der Hammertitel. Trägt mich schon Jahre durchs Leben.
0: Da wollen wir den auch hören. Motorhead für Thorsten, den Kiezkümmerer. Hier kommen Sie mit Killed by Death bei Rockantenne Hamburg. 7:44, gleich 7:45. Schönen guten Morgen. Und jetzt bitte Abfahrt, Lemmy.

0: Ende Juni, der Tag, wo das Hurricane Festival losgeht. Und das wird natürlich richtig fett, weil die haben ein Line-Up, Heidewitzka, ne, mit Youngblood, mit The Offspring. Dann haben wir Papa Roach auf der Bühne, Billy Talent, um mal nur die ganz Großen zu nennen. Und dann aber auch jede Menge andere coole Bands. Und ja, auf dem Weg dahin ist natürlich auch unser Festival-Reporter und Kollege Alex Heger. Schönen guten Morgen.
1: Jawohl, moin Schmidt.
0: Na, hast schon Bock?
1: Auf jeden Fall. Ich bin gespannt, ob es dieses Jahr mal wieder eine Neuauflage der Scheseler Staubschlacht gibt oder ob der Eichenring zum Schlammageddon wird. Beim Hurricane ist wettertechnisch immer alles möglich. Ja. Heute wird auf jeden Fall geschwitzt am Anreisetag. Aufs Zeltgelände kannst du nicht mit dem Auto rauffahren. Das heißt, das ganze Geraffel, das man so dabei haben muss, Zelt, Campingstuhl, Bierpaletten, das musst du erstmal schleppen. Deswegen gibt's da für die Kinder im Dorf auch eine richtig geile Einnahmequelle. Ja. Die Kids klemmen Anhänger an ihre Catcars ran und transportieren dann den Kram von Leuten, die keinen Bock aufs Tragen haben, gegen ein kleines Trinkgeld. Total geil, oder? Und ich denk mir, in dieses Geschäft will ich auch rein.
0: Ach was, hast du einen Catcar dabei und willst dich auch in so einen Go-Kart setzen oder was?
1: Nee, kein Catcar, viel besser. Gestern haben wir ja unseren Rockantenne Hamburg Kart Cup ausgetragen das dürfen die Leute in Bispingen beim Ralf Schumacher Kart Center gar nicht erfahren. Ja. Aber eins von diesen Go-Karts, das habe ich jetzt. Hör mal.
0: Nee.
1: Ja, klingt wie ein Rasenmäher, aber zieht was weg. Wenn ich da hinten einen Bollerwagen oder Anhänger dran klemme, was meinst du, wie vielen Leuten ich ihr Gepäck zum Festivalgelände liefern kann? Und überall kassiere ich ab. Ich werde reich. Ja. Ich muss nur mit dem Teil irgendwie noch da hinkommen, die A1 runter.
0: Also du fährst jetzt mit dem Go-Kart nach Scheseler, ja?
1: Ja, schauen wir mal, ne? Ich melde mich. Wenn's klappt.
0: Absolute Weltidee. Vielen Dank, dass du uns da dran teilhaben lassen hast. Super. Also heute geht's los beim Hurricane Festival mit oder ohne Alex Heger. Auf jeden Fall mit dabei Youngblood und den hören wir jetzt hier bei Rockantenne Hamburg mit Aeroschmidt zusammen. Hier kommt Wild Woman. Schönen guten Morgen, 7:53 haben wir es, 7:08.

0: Christmas. Und Youngblood auch auf dem Hurricane Festival. Viel Spaß, wenn ihr da heute hinfahrt. Das wird bestimmt voll geil. Gleich gibt's Lordi. Aber erstmal die Nachrichten.
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19: Ich bin Katrin Steinberger. Es ist 8 Uhr. Guten Morgen. Bei einem Brand sind in der Nacht 6 Menschen aus einem Mehrfamilienhaus im Hamburger Stadtteil Rothenburgsort gerettet worden. Eine Person wurde laut Feuerwehr leicht verletzt. Ausgebrochen ist das Feuer im Keller des Hauses. Rund 30 Feuerwehrleute waren für mehrere Stunden im Einsatz. Die Brandursache ist noch unklar. Das EU-Parlament hat für strengere Abschieberegeln gestimmt. In Zukunft sollen Menschen ohne Aufenthaltsrecht in sogenannte Abschiebezentren außerhalb der EU gebracht werden, wenn sie nicht in ihr Heimatland zurück können. Wo diese Zentren entstehen, steht noch nicht fest. Im Gespräch sind Länder in Afrika. Nicht durchgegangen ist eine Erhöhung der Tabaksteuer. Kolumbien hat bei der Fußball-WM 3 Punkte geholt. Das Team um den Bundesliga-Profi Luis Diaz gewann 3:1 gegen Usbekistan. Davor hat England um Bundesliga-Top-Torschütze Harry Kane 4:2 gegen Kroatien gewonnen. Portugal kam nicht über ein 1:1 gegen Kongo hinaus. Ghana und Panama trennten sich 1:0.
0: Fast alles, wie es zu erwarten war. Beim Wetter gibt es auch keine großartigen Überraschungen. Wir wussten ja schon, dass es heute warm wird. Wir haben aktuell die 20-Grad-Marke geknackt in Hamburg. 26 werden es und die Sonne ist draußen. Es sind auch viele Wolken unterwegs, also so ein Mix aus Sonne, Wolken, immer im Hin und Her. Es kann auch hier und da mal ein bisschen Regen geben. Aber ansonsten, heute Abend ist dann irgendwann mal wolkenfrei. Morgen bei 32 Grad wieder das gleiche Spiel. Hier und da mal ein bisschen Regen, viel Sonne, abends vielleicht sogar Gewitter.
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0: Auf den Straßen überschaubare Staus. A7 Richtung Norden zwischen Waltershof und Elbtunnel 2 Kilometer. 3 Kilometer sind es auf der A25 zwischen Nettelnburg und Allermöhe. Und 2 Kilometer auf der A255 statt einwärts Kreuz Süd bis Vettel. Ansonsten habe ich gar nichts weiter auf den Straßen. Nur noch ein paar Blitzer. Vetteler Brückenstraße, wo wir bei Vettel gerade waren, statt einwärts. Kurz vor dem neuen Elbrücken stehen sie. Und dann haben wir noch den Gorch-Fockwall Richtung Außenalster. Da bei der Leishalle einstehen. Und falls ihr noch irgendwas gesehen habt, was ich jetzt nicht hatte, dann immer her damit. Wir sammeln das wie Panini-Aufkleber auf der 0800 168 666. Dankeschön.
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0: So, 8 Uhr schon wieder durch. Gleich kümmern wir uns ums Ampelquiz und das, obwohl Lilly nicht da ist. Wie machen wir das? Erzähle ich euch in wenigen Augenblicken. Jetzt erstmal Lordi, bitteschön.
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1: Quasi in der Spezialausgabe, denn Lilly ist ja nicht da und die geht immer raus. Dann habe ich gesagt, wir müssen doch auch mal unserem Nachwuchs eine Chance geben, unsere Auszubildenden, unsere Volontäre, die da heißen Charin und Max Friedrich. Und die zwei, die spielen heute mit euch das Ampelquiz. Das heißt also, ich schieb jetzt mal Charin durch die Zaubertür und dann geht's los mit Runde 1.
2: Strahlender Sonnenschein und wir stehen an der Kreuzung Ernst-Merck-Straße am Hauptbahnhof. Und da kommt auch schon ein weißer Transporter von Ford angefahren. Zwei junge Männer sitzen drinnen und das Fenster geht auf. Moin, Rockantenne Hamburg, wir spielen das Ampelquiz. Ich bin Charin, wer bist du?
3: Roman.
2: Das ist richtig, sind die ersten 10 Euro. Nächste Frage, welches Instrument spielt Angus Young von AC/DC auf der Bühne? Schlagzeug oder E-Gitarre?
3: E-Gitarre.
2: Das ist richtig, die nächsten 10 Euro. Was war das Markenzeichen der Band Kiss beim Auftritt? Sie trugen alle Bademäntel oder sie waren alle schwarz-weiß geschminkt?
3: Schwarz-weiß geschminkt.
2: Wieder 10 Euro. Aus welcher Stadt stammen die Beatles? Aus Liverpool oder Paris?
3: Liverpool.
2: Richtig, 40 Euro. Welche Band singt den Hit Hier kommt Alex? Die Ärzte oder die Toten Hosen?
3: Toten Hosen.
2: 50 Euro, mega, alle Fragen richtig. Ich wünsche euch noch einen schönen Tag. Die Ampel ist immer noch rot. Hier noch ein Duftbaum von uns. Einen schönen Tag noch. Rockantenne Hamburg einschalten. Tschüss. Direkt 50 Euro weg. Toller Start in den Donnerstag für die zwei Jungs. Die nächste Runde kommt gleich.
1: Das haben die gut gemacht, muss ich trotzdem aufschreiben. Die Auszubildende hat 50 Euro verschwendet, jawohl. Und gleich die zweite Runde, das war doch toll. Mal gucken, ob wir nochmal 50 Euro schaffen. Primal Scream jetzt hier mit Rocks. Rockantenne Hamburg mit dem besten Rock nonstop. Guten Morgen, 8 Uhr.

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0: Fleetwood Mac und jetzt die zweite Runde Ampelquiz mit unseren Azubis.
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0: Jetzt, wo Lilly nicht da ist, dürfen die jungen Leute mal ran. Charine hat das sehr gut gemacht eben. Und die zweite Runde, das ist jetzt unser Max Friedrich, der ran darf. Ab durch die Zaubertür.
2: So, da kommt ein schwarzer BMW angefahren. Oh ja, der fährt sogar schon langsam hier ran. Da gehen wir mal direkt hin und da geht schon direkt das Fenster runter. Guten Tag, Rockantenne Hamburg, wir spielen das Ampelquiz. Ich bin Max, wer bist du?
3: Ich bin der Charlie.
2: Das ist absolut richtig. Wie heißt das berühmte Album von Pink Floyd mit dem Prisma auf dem Cover? The Dark Side of the Moon oder The Bright Side of the Sun?
3: Ich würde sagen Dark Side of the Moon.
2: Das ist auch wieder vollkommen richtig. Welcher Sänger ist als der King of Rock'n'Roll bekannt? Phil Collins oder Elvis Presley?
3: Elvis.
2: Das ist auch richtig. Wie heißt die Band, die den Hit Hotel California sang? Pigeons oder Eagles?
3: Eagles.
2: Richtig. Am Wochenende startet das Hurricane Festival. Wo findet das dieses Jahr statt? Auf dem Eichenring in Schesel oder in einer Turnhalle in München?
3: Eichenring.
2: Das ist auch richtig. Das sind 50 Euro. Vielen Dank. Und hier ist noch ein Duftbaum. Rockantenne Hamburg einschalten und noch einen schönen Tag.
3: Schöne Grüße von Charlie. Rock on.
2: Das waren 50 Euro. Charlie hat vollkommen abgerockt. Und da ist die Ampel jetzt auch grün. Und dann fährt er direkt hier los. 50 Euro sind wieder weg. 100 Euro schon insgesamt. Und gleich kommt noch die letzte Runde.
0: Die dann beide zusammen machen werden. Das ist schon mal gut gelaufen, ne? 100 Euro. Mal gucken, ob wir den nächsten Fuffi auch noch loswerden. Das erfahren wir gleich um kurz nach halb. Jetzt erstmal Rise Against und Savior. Schönen guten Morgen. Das ist der beste Rock. 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

0: Das rockt, kann man sagen.
1: 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Und das gibt's gleich für euch.
0: Roger Chapman. Und die Foo Fighters. Alles gleich nach den Nachrichten.
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20: Ich bin Katrin Steinberger, es ist 8:30. Guten Morgen. Die USA und der Iran haben ein Rahmenabkommen unterschrieben, früher als erwartet. Das haben beide Seiten bestätigt. Es tritt sofort in Kraft. Das Abkommen beendet den Konflikt auch im Libanon. Die Straße von Hormus wird wieder geöffnet. Die USA lassen die Seeblockade fallen und der Iran darf sein Öl wieder frei verkaufen. In den nächsten 2 Monaten sollen weitere Punkte für ein endgültiges Friedensabkommen ausgehandelt werden. Deutschland hat beim digitalen Wandel Schwächen, aber auch Stärken. Das zeigt der Fortschrittsbericht der EU-Kommission. Nachholbedarf gibt es in Deutschland vor allem bei schnellem Internet und der 5G-Netzabdeckung. Auch bei Rechenzentren für KI gibt es Luft nach oben. Aber bei Mikroelektronik ist Deutschland in der EU ganz vorne dabei. Bei Quantencomputern gehört Deutschland zur EU-Spitze. England ist mit einem 4:2-Sieg gegen Kroatien in die Fußball-Weltmeisterschaft gestartet. Harry Kane vom FC Bayern hat doppelt getroffen. Portugal hat zum Auftakt nur 1:1 gegen die Demokratische Republik Kongo gespielt. Ghana hat knapp gegen Panama gewonnen, 1:0 durch ein Tor in den letzten Sekunden der Nachspielzeit. Kolumbien war am Morgen mit 3:1 gegen Usbekistan erfolgreich.
0: Das Rockantenne Hamburg-Wetter wird langsam richtig muggelig warm. Wir sind bei 21 Grad angekommen, 26 sollen es heute werden. Die Sonne scheint in Hamburg zumindest. In Lübeck beispielsweise ist noch viel mehr an Wolkenmaterial unterwegs. Gibt heute auch immer mal wieder so ein paar Wolken, die durchs Panorama ziehen, wo vielleicht noch Regen rauskommt. Aber ansonsten 9 Stunden Sonnenschein, damit können wir arbeiten. Morgen sogar 11 Stunden Sonne bei 32 Grad, aber eben auch dieses kleine Risiko, dass es hier und da mal ein Gewitter geben kann.
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0: Auf den Straßen 4 Staus, genau. A1 Bremen-Hamburg zwischen Harburg und Norderelbbrücke 4 Kilometer. 2 Kilometer vorm Elbtunnel ab Waltershof, das Ganze Richtung Norden. A25 zwischen Nettelburg und Allermöhe sind es 3 Kilometer stockender Verkehr. Und noch ein bisschen was auf der A255 Kreuz Süd bis zur Veddel rüber, 2 Kilometer stockend. Blitzer stehen Gorch-Fockweil Richtung Außenalster bei der Leisthalle. Und sie stehen in Eimsbüttel, Friedrich-Ebert-Straße stadtauswärts, Ecke Bondenwald. Und wenn ihr noch mehr gesehen habt, 0800 168 666. Vielen Dank. Einfach kurz durchrufen und erstmal gute Fahrt für euch.
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0: Moinsen.
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0: Die Foo Fighters, The Pretender. Super. Wisst ihr, was ich bei meiner Ausbildung machen musste? Ich war ja in der Bank. Da hat man mich in den Keller geschickt, die Zinsfüße holen. Wirklich sehr, sehr lustig. Wir sind da besser zu unseren Auszubildenden.
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0: Die dürfen nämlich raus auf die Straße und das Ampelquiz machen. Charin und Max sind unsere Volontäre und haben jetzt jeder eine Runde gemacht. Muss ich sagen, beide sehr, sehr gut. Jetzt dürfen sie die dritte Runde Ampelquiz dann mal zusammen machen. Mal gucken, wie das klappt.
2: Da kommt ein weißer Mercedes-Transporter. Fenster ist schon offen, da gehen wir direkt hin. Moin, Rockantenne Hamburg. Wir spielen das Ampelquiz. Wir sind Max und Charin. Wer bist du denn?
3: Ich bin Mohammed El-Bidawi.
4: Moin, das ist vollkommen richtig. Hier, die ersten 10 Euro. Wie nennt man den Bereich direkt vor der Bühne auf einem Festival, wo der Zaun abgetrennt ist? Also Wellenbrecher oder Kaffeekränzchen?
3: Kaffeekränzchen?
4: Nee, das ist leider falsch.
2: Welcher Song von Green Day handelt von einem amerikanischen Idioten? American Stupid oder American Idiot?
3: Idiot.
4: Hier sind sie nochmal 10 Euro. Und da ist die Ampel grün.
2: Und die Ampel wird grün, da saust er davon.
4: Leider nur 20 Euro, aber das ging jetzt wirklich sehr, sehr fix. Insgesamt trotzdem 120 Euro losgeworden. Ein super Tag und wir freuen uns schon auf nächste Woche. Dann aber wieder mit Lilly.
0: Ja, und losgeworden ist halt genau das Wort, was ich jetzt aufschreiben werde. Das werden wir mit dem Chef nochmal besprechen. 120 Euro losgeworden. Die freuen sich darüber auch noch. Ich freue mich allerdings auch. Das war doch toll. Nächste Woche wieder das Ampelquiz spielen wir über Donnerstags. Nur hier bei Rockantenne Hamburg. Hier sind Ugly Kid Joe. Schönen guten Morgen.

0: John Henley, The Boys of Summer, und das bei 26 Grad, die wir heute bekommen. Passender geht's doch gar nicht. Gestern hatten wir noch gute 22 Grad. Das war optimal für unseren Kampf.
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0: 20 Teams am Start, Nummer 1 am Ende Edeka, Nummer 4 tatsächlich das Rock Antenne Hamburg Card Team. So gut waren wir noch nie, das war irre. Und meine Kollegen Max und Erik und Mächti, die drei sind richtig gut gefahren. Da muss man einfach mal sagen, das war ganz, ganz stark. Aber ich glaube, es hat allen Spaß gemacht. Also vielleicht seid ihr beim nächsten Mal auch dabei. Denn die Leute, die gestern da waren, sagen das hier. Nein, das ist ein Go-Kart. Auch gut. Aber die sagen tatsächlich das hier.
2: Mega-Event. Also alles total klasse gemacht hier. Die Leute super freundlich, super nett. Klar gibt es ein bisschen Rangeleien auf der Kartbahn. Das soll aber auch so sein. Das gehört einfach dazu. Top organisiert, das Essen top, das Bier schmeckt. Alles zusammen einfach ein Mega-Event.
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0: Seht ihr? Also, nächstes Mal meldet ihr euch bitte auch an. Und jetzt hören wir zusammen unsere Lieblingsmusik, Rock. Hier sind Manowar mit Fighting the World. 10 vor 9 habe ich es, Rockantenne Hamburg. Guten Morgen.

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6: Sehr schön. Gleich gibt's übrigens Guns N' Roses. Hören wir alles gleich nach der Nacht.
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15: Ich bin Katrin Steinberger. Es ist 9 Uhr. Guten Morgen. Hamburg möchte, dass Werbung auf Social Media klarer gekennzeichnet wird, vor allem um junge Leute besser zu schützen. Justizsenatorin Anna Gallina fordert dafür europaweite Regeln, damit Tricksereien keine Chance haben. Viele erkennen Werbung auf Instagram und Co. gar nicht als solche, sagt Gallina, und kaufen dann Dinge, die sie sonst nicht kaufen würden. Bis es einheitliche EU-Regeln gibt, soll der Bund die bestehenden Gesetze nachschärfen. Es tut sich was im Wohnungsbau. Im April wurden in Deutschland deutlich mehr Wohnungen genehmigt als letztes Jahr. Über 20.000 waren es und damit ein Plus von gut 9%, meldet das Statistische Bundesamt. Von Januar bis April waren es insgesamt fast 84.000 Baugenehmigungen. Besonders viele in Mehrfamilienhäusern und Zweifamilienhäusern. Auch Umbauten in bestehenden Gebäuden wurden öfter genehmigt. Günstige Sonnencremes für Kinder schützen oft genauso gut wie teure. Das sagt die Stiftung Warentest. Bei einem aktuellen Test schneiden zwei günstige Sprays am besten ab. Die Eigenmarke von Lidl und das Tabaluga Sonnenspray von Edeka. Nur knapp dahinter folgen ebenfalls viele Eigenmarken, zum Beispiel von Rossmann und DM. Insgesamt bieten 13 der 18 getesteten Sonnencremes guten UV-Schutz. 5 Produkte sind aber komplett durchgefallen.
6: Das Rock Antenne Hamburg, Wetter 21 Grad, 26 werden es, ganz viel Sonne noch am Nachmittag, vielleicht auch hier und da ein kleiner Tropfen Regen, morgen dann schon 32 Grad mit 11 Stunden Sonnenschein, aber einem Gewitterrisiko.
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6: Die Straßen sind gut gefüllt jetzt. Wir haben erstmal ein paar Metallteile auf der A7 Flensburg Richtung Hamburg, Höhe Volkspark. Dann 4 Kilometer stockender Verkehr auf der A1 Lübeck Richtung Hamburg zwischen Billstedt und Norderelbbrücke. A1 Bremen-Hamburg zwischen Harburg und Norderelbbrücke 4 Kilometer. 5 Kilometer vor dem Elbtunnel ab Heimfeld Richtung Norden ist das. Und dann die A25 Gestacht Richtung Hamburg zwischen Nettelnburg und Allermöhe, 3 Kilometer stockender Verkehr. Und 2 Kilometer zwischen Kreuz Süd und Veddel auf der A255. Ansonsten Blitzer. Orten sind Beringstraße Richtung A7 vor der Kreuzung Große Brunnenstraße. Und sie stehen auf dem Gorch-Fockwall Richtung Außenalzer bei der Leishalle. Wenn ihr noch Blitzer gesehen habt oder Unfälle oder Staus oder irgendwas, 0800 168 666. Danke, gute Fahrt.
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6: Jawohl, Lilly ist nicht da, also habe ich die Ehre, euch 6 Songs zusammenzustellen. Das habe ich getan, mit dabei Guns N' Roses, Muse, die Hooters, Linkin Park und noch 2 Überraschungen. Wir hören uns gleich wieder. Viel Spaß mit dem Sixpack.
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0: Ian Lloyd. Hier bei Rockantenne Hamburg. Das war Sixpack. Schön war es gewesen, aber es hört nicht auf.
1: 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Und das gibt's gleich für euch.
0: Marilyn Manson. Und AC/DC. Alles gleich, kurz nach halb.
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5: Und wir lieben Sommer und den kriegen wir ab heute. 26 Grad kriegen wir heute schon, 22 haben wir im Moment. Und nur so ein Mix aus Sonne und Wolken, das wird im Laufe des Tages ein bisschen besser. Kann aber hier und da auch nochmal ein Tröpfchen runterkommen. Morgen das Gleiche mit einer leichten Gewittergefahr am Abend. Ansonsten 11 Stunden Sonne bei 32 Grad.
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5: Das wird richtig schön und die Straßen sind gut besucht, sage ich mal. Auf der A1 Lübeck Richtung Hamburg zwischen Billstedt und Norderelbbrücke 4 Kilometer stockend. A1 Bremen-Hamburg zwischen Harburg und Norderelbbrücke 4 Kilometer. Dann 5 Kilometer vorm Elbtunnel Richtung Norden ab Heimfeld. 3 Kilometer zwischen Nettelnburg und Allermöhe auf der A25 Gestach Richtung Hamburg. Und A255 Zweigviertel stadteinwärts zwischen Kreuz Süd und Vettel 2 Kilometer stockend. Blitzer gibt's von Marco und 9. Moinsen, wo hast du ihn?
23: Moin Schmidt. Auf der Lübecker Straße von Porsche aus kommt circa 200 Meter vor der Shell-Tankstelle.
5: Okay, alles klar. Es ist also stadtauswärts, wenn ich es richtig gedeutet habe. Und sie stehen auch noch in Ottensen auf der Beringstraße Richtung A7 vor der Kreuzung Große Brunnenstraße. Habt ihr noch mehr? Marco hat es vorgemacht. Ihr könnt es ihm nachmachen. Einfach durchrufen 0800 106 666. Zeit für Marilyn Manson.
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0: Australien hat musikalisch was zu bieten, das ist unstrittig, aber auch andere Länder können da mitmachen.
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0: Und zwar aus der Welt des Fußballs, aus der Welt der Weltmeisterschaft. Da gucken wir mal, wer kann denn eigentlich rocken und wie rocken sie. Gespielt haben in der Nacht nicht nur Portugal gegen den Kongo 1-1 unentschieden, England gewinnt 4-2 gegen Kroatien. Panama verliert 1-0 gegen Ghana und um Panama dreht sich heute alles. Was gibt's denn Rockiges in Panama?
2: Denkt man an Panama, denkt man nicht unbedingt in erster Linie an Rockbands. Dass es dort aber sehr wohl richtig gute Rockbands gibt, beweisen seit 1992 die Los Rabanes. Ska, Rock und Latino-Sounds treffen in ihren Songs aufeinander. Die vier Lateinamerikaner fangen ihrer Zeit mit einer Tour durch Panama an, mit nur einem Lied, das im Radio gespielt wird und nur einer veröffentlichten Demo. Seitdem haben sie auf Festivals mit Metallica, Sepultura und Collective Soul gespielt. Mit ihrem bunt gemischten Sound und ihren sarkastischen Texten gewinnt das Latino-Quartett 2007 sogar einen Latin Grammy für das beste Rock-Album. Pünktlich zur Fußball-WM haben Los Rabanes auch vor kurzem ein neues Album rausgebracht, Mascara, und obendrauf ein Lied ganz speziell für die WM.
0: Panama! Und es gibt auch noch die USA und da gibt es vor allem Los Angeles, da kommen auch großartige Bands her und eine davon, das sind 30 Seconds to Mars. Hier kommt God's Eye bei Rock Antenne Hamburg, ganz neuer Song.

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4: Ich bin Cordula Senft, es ist 10 Uhr. Der wohl letzte Transport mit Atommüll aus Großbritannien ist jetzt im Zwischenlager am AKW Brockdorf in Schleswig-Holstein angekommen. Die 7 Behälter kommen aus der Anlage Sellafield und werden in Brockdorf erstmal gelagert, bis in Deutschland ein Endlager für den hochradioaktiven Müll gefunden ist. Insgesamt stehen damit jetzt 83 Behälter. Bei dem Atommüll handelt es sich um Überreste von Brennelementen aus deutschen Kernkraftwerken, die in England aufgearbeitet wurden. Das USA-Iran-Abkommen gilt. Ab sofort. Beide Seiten haben überraschend schon unterschrieben. US-Präsident Trump am Abend bei einem Dinner mit Frankreichs Präsident Macron im Schloss Versailles. Die militärischen Einsätze enden dauerhaft. Der Iran macht die wichtige Handelsstraße von Hormuz wieder auf. Die USA lassen die Seeblockade gegen Iran fallen. Die Polizei in Niedersachsen sucht weiter nach einem geflohenen Mörder. Bisher ohne Erfolg, sagt das LKA. Der 42-Jährige ist am Dienstagnachmittag bei einem begleiteten Freigang in Peine abgehauen. Er floh bei einem Besuch bei seiner Mutter mit einem Motorrad. Es war schon sein 38. Freigang, die anderen liefen immer problemlos. Die Behörden warnen, der Mann könnte gefährlich sein.
5: Warum lässt man ihn? Naja, ist egal. Das Rockantenne Hamburg Wetter sieht fantastisch aus. Wir haben heute tatsächlich den ersten Tag, wo wir quasi wieder den Sommer zu spüren bekommen. 26 Grad werden es werden. Mix aus Sonne und Wolken. Vielleicht auch nochmal ein Tröpfchen Regen am Nachmittag, aber ansonsten nur Sonnenschein. Und morgen dann 32 Grad bei 11 Stunden Sonne. Auch ein paar Wolken mit dabei. Das kann morgens mal ein bisschen Regen geben. Und zum Abend haben wir auch ein Gewitterrisiko, aber ansonsten ist erstmal alles super. Samstag auch 31 Grad, Sonntag 26, was will man denn?
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5: Auf den Straßen gibt es noch Staus, aber nicht mehr so viele. A1 Lübeck Richtung Hamburg zwischen Bierstedt und Norderelbbrücke 4 Kilometer. Dann haben wir 4 Kilometer zwischen Harburg und Norderelbbrücke auf der A1 Bremen Richtung Hamburg. Und die A7 Hannover-Hamburg zwischen Waltershof und Elbtunnel 2 Kilometer. Ansonsten noch Blitzer. Lübecker Straße stehen sie, wenn ihr von Porsche aus Richtung Wandsbek fahrt, 200 Meter vor der Shell. Und in Ottensen-Beringstraße Richtung A7 vor der Kreuzung Große Brunnenstraße. Mehr habe ich nicht. In diesem Sinne, gute Fahrt für euch.
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6: Moin, packen wir es an, rein geht es in diesem Donnerstagvormittag gleich mit Bon Jovi. Die Hosen habe ich mit dabei, Warlock und vorneweg Rock aus Schweden von Mando Diao.
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3: Die Musik von Pink Floyd bekommt nächsten Samstag in Neustadt einen ganz besonderen Anstrich. Pulse, The Best of Pink Floyd, sind mit ihrer erfolgreichen Acoustic Side of the Moon Tour für ein Sommerkonzert in der Ancora Marina zu Gast. Gemeinsam mit ihrem Streichquartett aus Prag bringt die Band die großen Pink Floyd Hits im akustischen Unplugged-Stil auf die Bühne.

0: Freut euch auf einen Abend mit den großen Rockklassikern von Pink Floyd, maritimer Hafenkulisse und neuen Arrangements bekannter Songs. Das Sommerkonzert steigt am 27. Juni direkt am Wasser in der Ancora Marina in Neustadt. Infos gibt's unter pulse-band.de und Tickets überall, wo es Karten gibt. Viel Spaß!
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0: Einen schönen Donnerstag, Vormittag euch mit Rock Antenne Hamburg. Ich hoffe, ihr habt eure Trichter nach den ersten Festivalausflügen des Jahres schon ordentlich sauber gemacht und die Sonnencreme nachgefüllt. Und steht ein heftiges Wochenende bevor. Das Southside und das Hurricane stehen an in der Open-Air-Rutsche. Zwei Schwesterfestivals, die jährlich mit dem gleichen Line-Up, ähnlicher Deko und richtig geilen Campinggeschichten aufwarten. Ja, aber dann doch ein bisschen unterschiedlich sind. Unser Simon Fischer hat sich das Hurricane mal ein bisschen genauer angeschaut.
1: Es ist die große ältere Schwester des Southside Festivals. 1997 findet es auf einer Motorradrennbahn zwischen Hamburg und Bremen zum ersten Mal statt. Mit wirklich großen Namen. Headliner sind Rammstein, INXS und Bad Religion. Bereits im zweiten Jahr verdoppeln sich die Besucher. Mittlerweile kommen jedes Jahr 80.000 Gäste zum Feiern nach Niedersachsen, eines der größten Festivals der Rockrepublik. Und auch sonst sorgt das Hurricane für legendäre Momente der Rockgeschichte. Zum Beispiel spielt David Bowie dort 2004 sein allerletztes Live-Konzert. Jedes Jahr sorgen um die 100 Bands aus Rock, Alternative und Pop für unvergessliche Festivalmomente.
0: Ja, und sie werden da dieses Jahr auch für solche Momente sorgen. The Offspring gehören mit zum Line-Up. Hier sind sie im Best 10 Rock, nonstop auf Rock Antenne Hamburg mit Why Don't You Get a Job?

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17: Ich bin Cordula Senft. Es ist 11 Uhr. Beim Hamburger Ökostromanbieter Lichtblick ist der Umsatz im letzten Geschäftsjahr um gut 11% auf 1,36 Milliarden Euro gesunken. Das Unternehmen begründete das mit den wieder gesunkenen Strompreisen nach den extrem teuren Jahren 2022 und 2023. Für die Kunden ist das gut, für Lichtblick weniger. Auch der Gewinn brach um mehr als ein Viertel auf 48,7 Millionen Euro ein. Nachdem ein Kleinkind in Schorndorf bei Stuttgart tot in einem Auto gefunden worden ist, wird jetzt gegen die Mutter ermittelt. Die Staatsanwaltschaft hat ein Verfahren wegen fahrlässiger Tötung eingeleitet, teilte eine Sprecherin mit. Die 44-Jährige soll das 20 Monate alte Mädchen gestern über Stunden im Wagen vergessen haben. Das Kind soll nun obduziert werden, um die genaue Todesursache herauszufinden. Auch wenn das Rahmenabkommen überraschend schon unterschrieben wurde, das geplante Treffen zwischen den USA und dem Iran morgen in Genf soll trotzdem noch wie geplant stattfinden. Das hat das Schweizer Außenministerium mitgeteilt. Es gehe um die ersten Gespräche zur Umsetzung des Abkommens.
18: Danke, Cordula. 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Wetter ist einfach ein bisschen seltsam heute. Wir haben eine Mischung aus Sonne und Wolken den ganzen Tag mit eigentlich auch richtig kräftig Sonnenstunden angezeigt. Dazu kann aber besonders am Nachmittag immer mal wieder Regen fallen. Es ist also irgendwie nass und gleichzeitig warm. Übrigens so richtig warm. Wir haben jetzt nämlich schon 23 Grad am Karree in Wandsbek, an den Landungsbrücken und in Celle in Niedersachsen. 29 Grad bekommen wir heute noch. Also Ventilatoren und Klimaanlagen, die machen heute Überstunden.
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18: Wir gehen gleich mal ans Telefon. Moin Olli, was hast du für uns?
2: Moin Leo, wir haben ein Problem auf der 1 Richtung Süden in der 80er-Zone vor der Abfahrt Stillhorn in der Kurve. Ein LKW, ein Motorrad und noch keine Polizei, die absichert.
18: Uff, okay, danke für die Meldung. Ansonsten haben wir auch eine Menge Staus. A1 Lübeck Richtung Hamburg zwischen Morfleet und der Norderelbbrücke 2 Kilometer stockender Verkehr. Und in der Gegenrichtung nochmal zwischen Stillhorn und der Norderelbbrücke 2 Kilometer stockender Verkehr. Nochmal A1, diesmal Hamburg Richtung Bremen zwischen dem Dreieck Norderelbe und Harburg 4 Kilometer stockend. Und in der Gegenrichtung zwischen Harburg und der Norderelbbrücke nochmal 4 Kilometer stockender Verkehr. Blitzermeldungen haben wir auch ein paar frische. Moin Marco, wo hast du einen gesehen?
14: Moin Leo, auf dem Schiffbeker Weg statt auswärts, der wird gerade aufgebaut, ist der weiße Blitzeranhänger.
18: Danke für die Meldung. Und Jane, zu guter Letzt, du hast einen auf der A1 entdeckt.
19: Moin Leo, Richtung Bremen, Radarabfahrt, bevor du nach Rade runterfährst.
18: Okay, lasst euch nicht fotografieren und wenn ihr da draußen irgendwas entdeckt, macht's genau wie die drei. Ruft an, sagt Bescheid, 0800 168 666. Gute Fahrt!
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20: Und gleich mit R.E.M. Faith No More. Jetzt yes, stehen bereit und vorneweg Rock aus Deutschland von den H-Blocks. Ring of Fire.
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20: Schön, dass ihr mit am Start seid.

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2: Gleich mit Coldplay. Yellow. Auch so eine Hymne live. Absolut gänsehautwürdig. Genauso natürlich wie Nirvana. Und die gibt's ebenfalls gleich hier am nächsten Donnerstag, Vormittag auf Rock Antenne Hamburg. In Blumen gönnen wir uns gemeinsam.
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0: Dio für die Arbeit an diesem Donnerstag hier im besten Rock Nonstop auf Rock Antenne Hamburg. Kurz vor 12, wie immer, Zeit für eine feierliche Übergabe eines Pokals.
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2: Das Musikmagazin The Rolling Stone nannte sie mal die einzige deutsche Rock- und Soul-Sängerin mit Weltniveau. Und auch mit den Rolling Stones hat diese Powerfrau schon zusammengearbeitet. Ihre Karriere startete mit einer Hamburger Band, die durch ihren bluesigen Sound mit der Hammond-Orgel nicht nur an Deep Purple erinnert, sondern gleich ein ganzes Genre mitgeprägt hat. Tach, ich bin Leo aus der Musikredaktion und es geht um niemand Geringeren heute als Inga Rumpf. Und die Band Frumpy. Die Geschichte mit Frumpy begann in der Hamburger Band The City Preachers. Da hat sie nämlich gesungen mit all ihren zukünftigen Bandkollegen und ihrem WG-Mitbewohner Udo Lindenberg. In ihrer Autobiografie hat sie übrigens später geschrieben, dass Udo nicht immer ganz einfach gewesen ist, so als Mitbewohner, aber dass sie immer Freunde geblieben sind. Den City Preachers haben sie und ihre Bandkollegen dann schließlich den Rücken gekehrt und wurden im Jahr 1969 zu Frumpy. Die Band gilt heute noch als elementarer Mitbegründer des Krautrock-Genres, einer progressiven Rockrichtung, die sich im Nachkriegsdeutschland so rund um die 68er formiert hat. Krautrock heißt das Ganze übrigens, weil es spezifisch um deutsche Bands ging und wir damals für viele Amerikaner halt noch so hießen, ne? Die Krauts von Sauerkraut, ne? Ihr versteht. In diesem Genre ging es hauptsächlich darum, nicht nur politisch, sondern auch musikalisch Grenzen zu sprengen. So hatte Frumpy zum Beispiel als Rockband in der ersten Zeit überhaupt keinen Gitarristen. Und die Düsseldorfer Truppe Kraftwerk, auch eine Größe im Krautrock damals, wurde mit der Zeit so seltsam und elektronisch, dass sie sich am Ende nur noch als Multimedia-Projekt bezeichnet haben und nicht mehr als Band. Das Motto im Krautrock war also neugierig bleiben, viel experimentieren und improvisieren, Rock'n'Roll eben. Und Frumpy, die waren immer vorne mit dabei. Lange hat es die Band aber nicht gegeben. Nur nach etwas mehr als so 3 Jahren Karriere gingen die Mitglieder von Frumpy schon 72 wieder auseinander, weil sie alle unabhängig voneinander solo furchtbar erfolgreich geworden sind. So, jetzt habe ich eine Menge geredet, muss aber noch mein Lokalpokal loswerden. Der geht an den Song, mit dem es damals alles so richtig losging. Den Durchbruchstrack von Inga und Frumpy. Hier ist How the Gypsy Was Born. Sowas gibt's nur hier auf Rockantenne Hamburg.

0: Im Auto fand die Polizei dann die Beute, Luxusuhren im Wert von mehreren hunderttausend Euro.
1: Danke, Cordula. Rockantenne Hamburg Wetter, schauen wir jetzt rauf. Ist ein bisschen seltsam heute. Wir haben eine Mischung aus Sonne und Wolken den ganzen Tag. Eigentlich auch mit richtig kräftig Sonnenstunden. Dazu mischt sich aber besonders am Nachmittag immer auch mal wieder Regen. Es wird also irgendwie nass und warm gleichzeitig. Und ihr habt es in den Nachrichten schon gehört, warm heißt eigentlich heiß. Wir haben nämlich jetzt schon 25 Grad am Karree in Wandsbek, 24 noch an den Landungsbrücken und in Celle in Niedersachsen. 29 Grad bekommen wir heute. Also kramt den Ventilator vom Dachboden, ist, glaube ich, ein ganz guter Zeitpunkt.
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1: Aufgepasst bitte auf der A7 Hannover Richtung Hamburg zwischen Galsdorf und Thieshope. Hier besteht Gefahr durch Holz auf der Straße. Auch noch eine Gefahrenmeldung von der A7 Flensburg Richtung Hamburg. Zwischen dem Elbtunnel und Waltershof besteht Gefahr durch einen Liegenbleiber. A23 Hamburg Richtung Heide, Ausfahrt Itzehoe Süd. Auch hier ein Liegenbleiber auf dem Verzögerungsstreifen. Auch da bitte vorsichtiger fahren. Dazu Stau auf der A1 Lübeck Richtung Hamburg zwischen Morfleet und der Norderelbbrücke 2 Kilometer stockend und auf der A7 Flensburg Richtung Hamburg zwischen dem Dreieck Nordwest und dem Elbtunnel 6 Kilometer stockender Verkehr. Kommt gut an.
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3: Kurz nach 12 Zeit für Mittagspause, würde ich sagen. Und die machen wir uns jetzt gemeinsam schön gleich mit Billy Idol. Airborne stehen bereit. The Gaslight Anthem und vorneweg Classic Rock von Toto.
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2: Gleich mit Anna Police. Roxanne, auch so eine unfassbar geile Nummer. Und die gönnen wir uns gleich gemeinsam genauso wie. Northern Temptation Fester. Aktuell sind sie auch auf dem einen oder anderen Festival unterwegs. Davor gibt es sie aber hier bei uns im besten Rock nonstop.
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1: Jawohl, während die ganze Welt auf dem Fußballrasen kickt, hören wir uns gemeinsam einmal rund um die Welt. Ein Land, das bei dieser gigantischen WM auch mit dabei ist, ist Panama. Und die müssen sich in Sachen Rock auch nicht verstecken.
2: Denkt man an Panama, denkt man nicht unbedingt in erster Linie an Rockbands. Dass es dort aber sehr wohl richtig gute Rockbands gibt, beweisen seit 1992 die Los Rabanes. Ska, Rock und Latino-Sounds treffen in ihren Songs aufeinander. Die vier Lateinamerikaner fangen ihrer Zeit mit einer Tour durch Panama an, mit nur einem Lied, das im Radio gespielt wird und nur einer veröffentlichten Demo. Seitdem haben sie auf Festivals mit Metallica, Sepultura und Collective Soul gespielt. Mit ihrem bunt gemischten Sound und ihren sarkastischen Texten gewinnt das Latino-Quartett 2007 sogar einen Latin Grammy für das beste Rock-Album. Pünktlich zur Fußball-WM haben Los Rabanes auch vor kurzem ein neues Album rausgebracht, Mascara, und obendrauf ein Lied ganz speziell für die WM.
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12: Ich bin Tanja Nowak. Es ist 13 Uhr. Guten Tag. Schleswig-Holsteins Landtag hat über ein neues Gehörlosengeld diskutiert. Erwachsene sollen 350 Euro im Monat bekommen, Kinder 250 Euro. Der Südschleswigsche Wählerverband brachte dazu einen Gesetzesentwurf ein. Der Vorschlag geht jetzt erstmal weiter in den Sozialausschuss. Der SSW sagt weiter, Gehörlose warten schon viel zu lange auf Unterstützung und einen angemessenen Nachteilsausgleich. Vom Bund ist so ein Extrageld nicht geplant. In Niedersachsen läuft weiter die Suche nach einem geflohenen Mörder, bislang ohne Erfolg, sagt das Landeskriminalamt. Die Polizei befragt Leute und prüft Hinweise, vor allem rund um Peine und Kassel. Der 42-Jährige ist am Dienstag bei einem Freigang in Peine abgehauen. Die Behörden warnen, der Mann könnte gefährlich sein. Der Chemiekonzern Evonik baut noch mehr Stellen ab. Von 2027 bis 2029 sollen weiter 3.200 Jobs wegfallen, davon über 2.000 in Deutschland. Außerdem macht der Konzern sein Polyestergeschäft dicht. Bislang war ja schon bekannt, dass bis Ende dieses Jahres bereits 2.800 Stellen gestrichen werden. Als Grund nennt Evonik die unsichere Lage und Konkurrenzdruck.
1: Danke, Tanja. 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Wetter ist irgendwie ein bisschen seltsam heute. Mischung aus Sonne und Wolken mit eigentlich viel mehr Sonne. Dazu wird's richtig warm. Wir haben 25 Grad am Karree in Wandsbek, 26 schon an den Landungsbrücken und in Celle in Niedersachsen und 29 Grad bekommen wir heute maximal. Dazu ist aber besonders jetzt am Nachmittag auch immer mal wieder ein kleiner Regenschauer möglich. Ist bei den Temperaturen fast schon eher eine willkommene Abkühlung.
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1: Aufgepasst bitte auf der A1 Hamburg Richtung Bremen. Zwischen dem Horster Dreieck und Hittfeld besteht Gefahr durch Fahrzeugteile auf der rechten Spur. Noch eine Gefahrenmeldung von der A23 Heide Richtung Hamburg zwischen Tornisch und Pinneberg Nord. Auch hier Gegenstände auf der Straße. Dazu Staus. A1 Lübeck Richtung Hamburg zwischen Morfleth und der Norderelbbrücke 2 Kilometer. Und auf der A7 Flensburg Richtung Hamburg zwischen dem Dreieck Nordwest und dem Elbtunnel 5 Kilometer. Kommt gut an.
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Joan Osborne, One of Us, hier auf Rockantenne Hamburg. Schnelle Meldung von den Straßen. Aufgepasst bitte. Auf der A23 Heide Hamburg zwischen Halstenbek, Kruppunder und Eidelstedt in beide Richtungen Gefahr durch Menschen auf der Straße. Ich wiederhole, Menschen auf der Straße. Auf der A23 Heide Hamburg zwischen Halstenbek, Kruppunder und Eidelstedt. Fahrt dort bitte besonders vorsichtig.

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15: Ich bin Arno Siegemund, es ist 14 Uhr, guten Tag. Der wohl letzte Transport mit Atommüll aus Großbritannien ist jetzt im Zwischenlager am AKW Brokdorf in Schleswig-Holstein angekommen. Die 7 Behälter kommen aus der Anlage Sellafield und werden in Brokdorf erstmal gelagert, bis in Deutschland ein Endlager gefunden ist. Bei dem Atommüll handelt es sich um Überreste von Brennelementen aus deutschen Kernkraftwerken, die in England aufgearbeitet werden. Es tut sich was im Wohnungsbau. Im April wurden in Deutschland deutlich mehr Wohnungen genehmigt als im vergangenen Jahr. Über 20.000 waren es und damit ein Plus von gut 9%, so das Statistische Bundesamt. Besonders bei Neubauten gab es einen kräftigen Anstieg. Nachdem ein Kleinkind in Schorndorf bei Stuttgart tot in einem Auto gefunden worden ist, wird jetzt gegen die Mutter ermittelt. Die Staatsanwaltschaft hat ein Verfahren wegen fahrlässiger Tötung eingeleitet. Die 44-Jährige soll das 20 Monate alte Mädchen gestern über Stunden im Wagen vergessen haben. Laut Bild-Zeitung war sie arbeiten gegangen. Erst am Nachmittag entdeckte sie dann die leblose Tochter. Ein Notarzt konnte nichts mehr machen.
16: Danke, Arno, für die Meldung. Rockantenne Hamburg Wetter. Es ist eine wilde Mischung heute. Wir haben einmal so richtig

0: kräftig warmes Wetter. Sonne, ein paar Wolken, aber eigentlich mehr helle Stunden bei inzwischen schon 28 Grad am Karree in Wandsbek, 29 an den Landungsbrücken und in Celle in Niedersachsen. Das ist heute Höchsttemperatur. Dazu mischt sich aber auch immer mal wieder der ein oder andere Regenschauer dazwischen. Besonders jetzt in den nächsten Stunden. Also Auge auf den Himmel haben, wenn ihr in die verspätete Mittagspause geht.
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0: Aufgepasst bitte, A1 Hamburg Richtung Bremen, Maschnerkreuz, Überleitung rüber zur A7 Richtung Hannover. Hier besteht Gefahr durch einen liegen gebliebenen LKW auf dem Seitenstreifen. Noch eine Gefahrenmeldung auf der A1 Hamburg Richtung Bremen zwischen Elsdorf und Buckel. Gefahr durch Gegenstände auf der Straße. Und nochmal Gegenstände auf der Straße auf der A1 Hamburg Richtung Bremen zwischen Heidenau und Sittensen. Staus habe ich noch zwei für euch. Einmal A1 Lübeck Richtung Hamburg zwischen Morfleth und der Norderelbbrücke 2 Kilometer und auf der A7 Flensburg Richtung Hamburg zwischen dem Dreieck Nordwest und dem Elbtunnel 5 Kilometer. Kommt gut an.
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1: 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Pulse, the best of Pink Floyd, sind mit ihrer erfolgreichen Acoustic Side of the Moon Tour für ein Sommerkonzert in der Ancora Marina zu Gast. Gemeinsam mit ihrem Streichquartett aus Prag bringt die Band die großen Pink Floyd Hits im akustischen Unplugged-Stil auf die Bühne.

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0: Wunderbares Warm-up hier an dieser Stelle von Good Charlotte auf Rockantenne Hamburg. Gleich ab 15 Uhr der Home Run und dann Classic Rock von Pink Floyd. Das ist der beste Rock nonstop. Gleich wieder um kurz nach drei hier auf Rockantenne Hamburg.
1: Das Wochenende steht quasi schon wieder vor der Tür. Nein, noch nicht. Erst am Freitag, bitte. Dann lassen wir es rein. Und wir haben hier tolle Sachen für euch vorbereitet. Ich habe zum Beispiel die Wochenendtipps mit dem ganzen heißen Scheiß, den ihr in der Stadt bei der Hitze noch erleben und erledigen könnt. Wir haben natürlich unseren Festival-Reporter auf dem Hurricane-Festival, Alex Heger. Der wird sich melden und ein bisschen was erzählen, was da so los ist. Und dann gibt es natürlich auch noch den lustigen Wochenschnelldurchlauf. Unsere Comedy am Freitag von Sven Dahlheimer. Das ist übrigens der Mann, der den

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2: Ich bin Arno Siegemund, es ist 15 Uhr, guten Tag. Für morgen Freitag hat der Deutsche Wetterdienst die erste amtliche Hitzewarnung dieses Sommers für Hamburg herausgegeben. Informationen und hilfreiche Tipps zum richtigen Verhalten bei Hitze gibt's online. Darüber hinaus bietet die Stadt Hamburg mit der Karte Kühler Orte ein digitales Serviceangebot für alle, die gezielt nach Schattenplätzen und Abkühlung in der Hansestadt suchen. Werktags bietet das kostenlose Hitzetelefon Beratung an. Die deutsche Marine nimmt Kurs auf das Rote Meer. Das Minenjagdboot Fulda und der Tender Mosel haben den Suezkanal passiert und sollen sich vor Dschibuti für eine mögliche Mission in der Straße von Hormus bereithalten. An Bord sind 140 Soldatinnen und Soldaten, dazu Minentaucher und autonome Unterwasserdrohnen zum Aufspüren von Seeminen. Verteidigungsminister Pistorius sagte, Deutschland sei bereit, im Rahmen einer internationalen Koalition die Schifffahrt in der Region zu schützen. Charlotte Knobloch hat mit scharfen Worten auf die

0: Absage einer Gedenkveranstaltung bei den Bayreuther Jubiläumsfestspielen reagiert. Die Präsidentin der israelitischen Kultusgemeinde München und Oberbayern spricht von einer so wörtlich Bankrotterklärung und wirft der Festspielleitung vor, Publizist Michel Friedmann faktisch ausgeladen zu haben. Ein für den 26. Juli geplantes Gedenkkonzert mit dem Titel »Verstummte Stimmen« war aus Sicherheitsgründen verschoben worden. Knobloch kritisiert das als unprofessionell und würdelos und wirft der Festspielleitung in Bayreuth vor, die Aufarbeitung ihrer NS-Vergangenheit damit zu erschweren.
1: Gleich Classic Rock von Pink Floyd. Jetzt das Rockantenne Hamburg-Wetter mit Sonne und Wolken heute Nachmittag. Aktuell 26 Grad am Berliner Tor, 25 in Ratzeburg und in Buxtehude. Morgen früh dann kurz erfrischender Regen, aber dann gehen die Temperaturen am Freitag hoch bis 33 Grad. Arno hat es ja eben in den Rockantenne Hamburg Nachrichten schon gesagt. Der Deutsche Wetterdienst hat eine Hitzewarnung für Hamburg herausgegeben. Also lieber im Schatten bleiben und viel trinken. Und morgen Abend sind dann auch noch Gewitter möglich.
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1: Achtung Highway Stars, einmal auf der A7 in Richtung Norden. Metallteile hier zwischen Soltau Ost und Schneverding. Und fahrt auch vorsichtig auf der A21 Kiel in Richtung Bagdeheide. Ein defektes Fahrzeug zwischen Schwissel und Lezen. Die beiden längsten Staus auf der A7. Einmal in Richtung Süden, hier vom Elbtunnel 5 Kilometer stockend. In der Gegenrichtung A7 Richtung Norden vom Elbtunnel 4 Kilometer. Und danke an Rockantenne Hamburg-Hörer Marco für den Blitzer. Wir sehen auf dem Schiffbeker Weg stadtauswärts. Habt eine gute und sichere Fahrt.
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1: Moin.
2: Mit Lalo.
1: Rockin' all over the world. Auch heute, parallel zur Fußball-WM, hört ihr bei uns Bands und Künstler aus aller Welt. Und gleich geht es nach Panama. Jetzt, wie versprochen, Pink Floyd.
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0: Der beste Rock nonstop mit John Parr. Rockantenne Hamburg hier, der Home Run. Und jetzt.
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0: Parallel zur Fußball-WM kommt ihr mit uns rund um den Globus. Wir waren schon in Ägypten, Argentinien, Kroatien und heute geht's nach Panama.
2: Denkt man an Panama, denkt man nicht unbedingt in erster Linie an Rockbands. Dass es dort aber sehr wohl richtig gute Rockbands gibt, beweisen seit 1992 die Los Rabanes. Ska, Rock und Latino-Sounds treffen in ihren Songs aufeinander. Vier Lateinamerikaner fangen ihrer Zeit mit einer Tour durch Panama an, mit nur einem Lied, das im Radio gespielt wird und nur einer veröffentlichten Demo. Seitdem haben sie auf Festivals mit Metallica, Sepultura und Collective Soul gespielt. Mit ihrem bunt gemischten Sound und ihren sarkastischen Texten gewinnt das Latino-Quartett 2007 sogar einen Latin Grammy für das beste Rock-Album. Pünktlich zur Fußball-WM haben Los Rabanes auch vor kurzem ein neues Album rausgebracht, Mascara, und obendrauf ein Lied ganz speziell für die WM.
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0: Morgen um diese Zeit ist schon Freitag, aber der Donnerstag ist auch super, denn hier bekommt ihr immer den besten Rock nonstop.
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0: Beweise euch das gleich mit Oasis. Sind wir dabei. Gleich um kurz nach 3:30 hier auf Rock Antenne Hamburg.
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11: 15.32 Uhr jetzt.
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11: Achtung weiterhin, wenn ihr auf der A7 in Richtung Süden unterwegs seid. Ein defektes Fahrzeug zwischen Egesdorf und Evendorf. Dort läuft auch Kraftstoff aus. Es staut sich auf der A1 Lübeck in Richtung Hamburg. 2 Kilometer zwischen Billstedt und Norderelbbrücke. Auf der A7 Richtung Süden vom Elbtunnel 5 Kilometer stockend. In der Gegenrichtung A7 Richtung Norden vom Elbtunnel jetzt 6 Kilometer und nicht so schnell fahren. Ein Blitzer habt ihr gemeldet. Von der A1 in Richtung Bremen, kurz vor der Radarabfahrt. Danke fürs Bescheid sagen unter der 0800 168 666. Gut und sicher Fahrt mit dem besten Rock nonstop und jetzt wie versprochen mit Oasis auf Rockantenne.

0: Der beste Rock Nonstop mit U2. Rockantenne Hamburg hier, der Home Run. Jetzt ganz neue Musik von Zebrahead. Die spielen am Sonntag auch auf dem Hurricane Festival. Anreisetag ist ja heute und auch unser Kollege Alex Higger wird dieses Jahr wieder mit dabei sein, ne?
1: Auf jeden Fall. Ich bin gespannt, ob es dieses Jahr mal wieder eine Neuauflage der Scheseler Staubschlacht gibt oder ob der Eichenring zum Schlammageddon wird. Beim Hurricane ist wettertechnisch immer alles möglich. Heute wird auf jeden Fall geschwitzt am Anreisetag. Aufs Zeltgelände kannst du nicht mit dem Auto rauffahren. Das heißt, das ganze Geraffel, das man so dabei haben muss, Zelt, Campingstuhl, Bierpaletten, das musst du erstmal schleppen. Mhm. Deswegen gibt es da für die Kinder im Dorf auch eine richtig geile Einnahmequelle. Die Kids klemmen Anhänger an ihre Catcars ran und transportieren dann den Kram von Leuten, die keinen Bock aufs Tragen haben, gegen ein kleines Trinkgeld. Total geil, oder? Und ich denke mir, in dieses Geschäft will ich auch rein.
0: Wusste nicht, dass du einen Catcar hast.
1: Nee, kein Catcar. Viel besser. Gestern haben wir ja unseren Rockantenne Hamburg Kart Cup ausgetragen und das dürfen die Leute in Bispingen beim Ralf Schumacher Kart Center gar nicht erfahren. Aber eins von diesen Go-Karts, das habe ich jetzt. Hör mal.
0: Ja,
1: klingt wie ein Rasenmäher, aber zieht was weg. Wenn ich da hinten einen Bollerwagen oder Anhänger dran klemme, was meinst du, wie vielen Leuten ich ihr Gepäck zum Festivalgelände liefern kann? Und überall kassiere ich ab. Ich werde reich. Ich muss nur mit dem Teil irgendwie noch da hinkommen, die A1 runter.
0: Viel Glück, Alex.
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0: Zebrahead, jetzt im Home Run.
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0: Classic Rock von Fleetwood Mac. Wir sind Rock Antenne Hamburg mit dem besten Rock nonstop und gleich die Steve Miller Band. Um kurz nach vier hier auf Rock Antenne Hamburg.
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11: Ich bin Arno Siegemund, es ist 16 Uhr, guten Tag. In Lübeck soll ein 15-Jähriger innerhalb eines Tages eine Serie von Straftaten begangen haben, darunter mehrere Einbrüche, Diebstähle und ein Unfall mit einem gestohlenen Auto. Der Jugendliche und mutmaßliche Mittäter sollen unter anderem eine Kampfsportschule verwüstet und Bargeldgetränke sowie Kampfschwerter gestohlen haben. Der 15-Jährige sitzt jetzt wegen bereits angeklagter und neuer Taten in Untersuchungshaft. Das Münchner IFO-Institut hat seine Konjunkturprognose für dieses Jahr leicht angehoben. Die Experten gehen davon aus, dass die Wirtschaft um 0,8% wächst. Das sind 0,2 Prozentpunkte mehr als bei der Prognose im Frühjahr. Als Hauptgründe nannte das IFO-Institut das erhoffte Ende des Irankriegs und die aktuell hohen Staatsausgaben, die Wirtschaft ankurbeln. Der Chemiekonzern Evonik baut noch mehr Stellen ab. Vom nächsten Jahr an bis 2029 sollen weitere 3.200 Jobs wegfallen, davon über 2.000 in Deutschland. Außerdem macht der Konzern sein Polyestergeschäft dicht. Bisher war schon bekannt, dass bis Ende dieses Jahres bereits 2.800 Stellen gestrichen werden.
22: Gleich Classic Rock von der Steve Miller Band. Jetzt das Rockantenne Hamburg Wetter. Sonne und Wolken heute Nachmittag. 27 Grad an den Mundsburgtürmen, 27 in Beutzenburg und 21 Grad in Büsum am Meer. Also ein bisschen angenehmer dort. Morgen früh kurzzeitig erfrischender Regen, aber dann gehen die Temperaturen morgen am Freitag hoch bis 33 Grad. Der Deutsche Wetterdienst hat eine Hitzewarnung hier für Hamburg herausgegeben. Also lieber im Schatten bleiben, viel trinken. Und die Stadt hat ja auch online viel zum Thema Hitze im Angebot. Etwa die Karte kühler Orte, wo man gezielt nach Schattenplätzen Abkühlung suchen kann. Morgen Abend dann aber auch ein bisschen natürliche Abkühlung, denn morgen Abend sind dann auch Gewitter möglich.
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22: Zweimal Achtung, einmal wenn ihr auf der A1 in Richtung Bremen unterwegs seid, Reifenteile zwischen Sittensen und Elsdorf. Und Achtung auch auf der A7 Richtung Norden in der Einfahrt Waltershof, ein defektes Fahrzeug. Die beiden längsten Staus sind auch auf der A7 in Richtung Süden vom Elbtunnel, 7 Kilometer stockend, 20 Minuten länger. In der Gegenrichtung A7 Richtung Norden auch 7 Kilometer stockend, halbe Stunde länger A7 Richtung Norden vom Elbtunnel. Gute und sichere Fahrt.
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22: Gleich schenke ich euch unser ziemlich fantastisches Album der Woche von Evanescence. Jetzt, wie versprochen, Classic Rock von der Steve Miller.
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0: Classic Rock von The Neck im Home Run auf Rock Antenne Hamburg. Jetzt neue Musik von Evanescence.
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0: Sanctuary heißt die neue Platte von Evanescence. Bisher haben mich wirklich alle Songs diese Woche überzeugt. Ich habe euch Self-Destruct gespielt. Tell Me When You've Had Enough haben wir gehört. Und auch die Single Afterlife. Und ich sag euch, da sind noch mehr gute Songs drauf. Hört euch das Album einfach mal komplett an. Hier jetzt eine Version für euch auf CD. Einfach durchrufen unter der kostenlosen 0800 168 666. Evanescence einmal für euch zu Hause. 0800 168 666. So, die drei Songs. Dann spiele ich heute mal den. Den kennt ihr vielleicht auch schon aus unserem Programm. Auch mit drauf auf der Platte. Who Will You Follow? Evanescence, neu auf Rockantenne Hamburg.

0: heute eine tragende Säule dieser Nachmittagssendung. Billy Idol im Homerun auf Rockantenne Hamburg. So, jetzt habe ich ja noch Geschenke hier. Wer rockt mit uns? Hallo.
1: Ja, hallo Lars. Uwe, grüße dich.
0: Uwe, wo hörst du uns gerade, Rockantenne Hamburg? Erzähl mal.
1: Ich höre euch gerade in Rosengarten.
0: Ja, wie viel Grad habt ihr ungefähr so?
1: Ja, hier im Haus ist ein bisschen kühler. Draußen dürfen so um die 25 sein.
0: Ja, und magst du das?
1: Ich mag es sehr. Ich komme aus Süddeutschland, Kaiserstuhl. Und 25 Grad ist genau die ideale Temperatur für mich, ja.
0: Okay, dann kannst du ja auch fast bald Wein anbauen, wie am Kaiserstuhl bei dir da im Rosengarten.
1: Ja, würde ich gern tun. Ich habe mir schon eine Pflanze gekauft, aber wahrscheinlich jetzt noch keine große.

0: Vielen Dank, Lars.
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2: Kansas.
3: Bisschen was Ruhiges hier. Und Guns N' Roses. Der beste Rock nonstop. Gleich wieder um kurz nach 16:30 hier auf Rock Antenne Hamburg.
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4: 16.31 Uhr.
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4: Achtung auf der A1, Hamburg Richtung Bremen, Reifenteile zwischen Sittensen und Elsdorf. Und Achtung auch auf der A7 in beiden Richtungen, Hamburg-Flensburg in Höhe Neumünster-Mitte, da sind Rehe an der Fahrbahn. Die längsten Staus nach wie vor auf der A7 in Richtung Süden vom Elbtunnel 6 Kilometer und auch in der Gegenrichtung A7 Richtung Norden vom Elbtunnel jetzt 6 Kilometer Stop and Go. Und neu dazugekommen ist jetzt die A25 in Richtung Geestacht zwischen Auffahrt Dreieck Südost und Neu-Allermühl West 3 Kilometer Stop and Go. Und danke an Rockantenne Hamburg-Hörer Marco für den Blitzer Schiffbeker Weg stadtauswärts. Wenn ihr auch noch was habt, kostenlos durchrufen 0800 1068. 666. Gute und sichere Fahrt. Und hört mal, jetzt wie versprochen, Kansas auf Rockantenne Hamburg.

I would die to run. Der beste Rock nonstop mit MJK. Hier ist Rock Antenne Hamburg. Achtung, Autofahrer auf der A7 Richtung Norden. Reifenteile hier zwischen Galsdorf und Tieshope. Und Achtung, da liegt eine Radkappe jetzt auf der A23 Hamburg in Richtung Heide. Und zwar zwischen Tornisch und Elmshorn. Habt eine gute und sichere Fahrt an diesem heißen Donnerstag. Hier ist der beste Rock nonstop. Hier sind die Rolling Stones auf Rock

0: Was für eine Powerballade von Bon Jovi. Rockantenne Hamburg. Noch mehr Powerballaden heute Abend ab 8, wie immer donnerstags, unsere Balladenshow hier auf Rockantenne Hamburg. Und gleich Classic Rock von JJ Cale. Kommt kurz nach 5 hier auf Rockantenne Hamburg.
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6: Ich bin Arno Siegemund, es ist 17 Uhr. Guten Tag. Vor der für morgen angekündigten Hitzewelle warnt die Hamburger Sozialbehörde vor Gesundheitsgefahren, besonders für Kinder, ältere Menschen, Obdachlose und Menschen mit Vorerkrankungen. Die Behörde rät, viel zu trinken, körperliche Anstrengungen zu vermeiden und auf ausreichenden UV-Schutz zu achten. Auf einer Online-Karte mit sogenannten kühlen Orten sind Schattenplätze, Grünanlagen, Bademöglichkeiten sowie kostenlose Trinkwasserstellen verzeichnet. Der Deutsche Wetterdienst erwartet in Norddeutschland gefühlte Temperaturen von über 32 Grad. Der ukrainische Präsident Selenskyj hat Russland mit massiven Gegenschlägen gegen Ziele in Moskau gedroht, sollte der Angriffskrieg weitergehen. Wörtlich sagte Selenskyj heute, wenn die Ukraine in Flammen steht, wird auch Moskau brennen. In der vergangenen Nacht gab es wieder schwere Drohnenangriffe auf die russische Hauptstadt. Dabei wurden Ölraffinerien getroffen, wichtige Verkehrsverbindungen und der internationale Flughafen. Es tut sich was im Wohnungsbau. Im April wurden in Deutschland deutlich mehr Wohnungen genehmigt als im vergangenen Jahr. Über 20.000 waren es und damit ein Plus von gut 9%, so das Statistische Bundesamt. Besonders bei Neubauten gab es einen kräftigen Anstieg.
7: Gleich Classic Rock von JJ Cale. Jetzt das Rockantenne Hamburg Wetter mit Sonne und Wolken und 27 Grad am Rathausmarkt, 26 in Bad Schwartau und in Stade. Morgen früh etwas erfrischender Regen und dann gehen die Temperaturen am Freitag hoch bis 33 Grad. Ihr habt es eben schon bei Arno in den Nachrichten gehört. Der Deutsche Wetterdienst hat eine Hitzewarnung für Hamburg herausgegeben. Am Abend dann ein bisschen Abkühlung, dann sind dann morgen auch Gewitter möglich.
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7: Achtung weiterhin auf der A1 in Richtung Bremen, Reifenteile zwischen Sittensen und Elsdorf. Achtung Reifenteile auch auf der A7 Richtung Norden zwischen Galsdorf und Tishope. Und Achtung noch immer eine Radkappe liegend auf der A23 Richtung Heide zwischen Tornisch und Elmshorn. Es bleibt dabei, die beiden längsten Staus heute Nachmittag jeweils auf der A7 in Richtung Süden vom Elbtunnel 6 Kilometer, in der Gegenrichtung A7 Richtung Norden vom Elbtunnel 5 Kilometer Stop and Go und die A25 noch dabei in Richtung Geesthacht zwischen Auffahrt Dreieck Südost und Neu-Allemöhl West 2 Kilometer. Habt eine gute und sichere Fahrt.
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7: Wir schenken euch ein wirklich abgefahrenes Wochenende auf den Harley-Days. Was euch genau erwartet, das hört ihr gleich. Jetzt wie versprochen, Classic Rock von JJ Cale.
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Classic Rock von Asia. Das ist der beste Rock Nonstop hier auf Rock Antenne Hamburg. 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Die, die immer den besten Rock Non-Stop spielen. Jetzt zum Beispiel von Tito und Tarantula im Home Run auf Rockantenne Hamburg. Hier ist After Dark.

0: Classic Rock von T-Rex. Rockantenne Hamburg hier, der beste Rock nonstop. Achtung Autofahrer jetzt in beiden Richtungen. Fußgänger auf der A7 Hamburg-Flensburg zwischen Quickborn und Hennstedt-Ulzburg. Zwischen Quickborn und Hennstedt-Ulzburg. Gefahr durch Fußgänger auf der A7.
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0: Ich gebe eine Runde Eiswürfel aus und Classic Rock von Foreigner. Cooles Eis, habe ich mir gedacht. Ist doch super an diesem warmen Nachmittag. Außerdem die Cranberries. Gleich wieder um kurz nach 5:30 hier auf Rockantenne Hamburg.
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2: Die Musik von Pink Floyd bekommt nächsten Samstag in Neustadt einen ganz besonderen Anstrich. Pulse, the best of Pink Floyd, sind mit ihrer erfolgreichen Acoustic Side of the Moon Tour für ein Sommerkonzert in der Ancora Marina zu Gast. Gemeinsam mit ihrem Streichquartett aus Prag bringt die Band die großen Pink Floyd Hits im akustischen Unplugged-Stil auf die Bühne.

0: maritimer Hafenkulisse und neuen Arrangements bekannter Songs. Das Sommerkonzert steigt am 27. Juni direkt am Wasser in der Ancora Marina in Neustadt. Infos gibt's unter pulse-band.de und Tickets überall, wo es Karten gibt. Viel Spaß!
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1: 17.30 Uhr, 17:30,
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1: Achtung weiterhin in beiden Richtungen auf der A7 Hamburg-Flensburg. Fußgänger hier zwischen Quickborn und Hennstedt-Ulzburg. Fahrt auch vorsichtig auf der A21 in Richtung Kiel in der Ausfahrt Bad Oldesloe Süd. Eine ungesicherte Unfallstelle. Stop and go, wenn ihr auf der A1 Lübeck Richtung Hamburg unterwegs seid. 2 Kilometer vor der Norderelbbrücke. Auf der A7 in Richtung Süden vom Elbtunnel 6 Kilometer. In der Gegenrichtung A7 Richtung Norden vom Elbtunnel 5 Kilometer. Stop and go. Gute und sichere Fahrt. Jetzt, wie versprochen, mit den Cranberries im Home Run auf Rockantenne Hamburg.

0: 27 Grad in Rock City Hamburg und dazu Classic Rock von Foreigner, Cold as Ice. Rockantenne Hamburg hier und jetzt Happy Birthday. Die Rock-Community feiert heute Sir Paul McCartney.
1: Herzlichen Glückwunsch. Der Beatles-Platz auf der Reeperbahn. Die Legende, ne? Die Musik, die Kultur, kennt glaube ich jeder.
2: So, mach weiter so, wie es war. Überhaupt mit der Musik.
3: Für mich ist er noch einer der größten lebenden Musiker, an die man sich generationsübergreifend erinnert. Und ich wünsche ihm viele schöne Jahre und ich denke mal, er wird in der wunderschönen Stadt Hamburg immer herzlich willkommen sein.
0: Immer. Paul McCartney. Heute wird er 84. Für euch jetzt The Beatles auf Rockantenne.

0: Der beste Rock Non-Stop mit Linkin Park. Rock Antenne Hamburg hier, der Home Run und gleich. Großartiger Song von den Killers, Mr. Brightside, gleich um kurz nach 6 hier auf Rock Antenne Hamburg. Achtung Autofahrer, jetzt auf der A1 Hamburg in Richtung Lübeck. Da brennt ein Fahrzeug zwischen Kreuz Hamburg Ost und Barsbüttel auf der A1 in Richtung Lübeck.
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23: Ich bin Arno Siegemund, es ist 18 Uhr, guten Abend. In zwei Testgebieten führt Hamburg im kommenden Monat ein digitales Parkraummanagement ein. Dort sind sogenannte Scan-Autos unterwegs, die mit Kameras die Nummernschilder auslesen und automatisch überprüfen, ob der Wagen dort legal stehen darf oder nicht. Die Stadt gehört damit bundesweit zu den Vorreitern, sagt Verkehrssenator Tjaks.
24: Die Bürger haben auch den Vorteil, dass wir 5,6 Millionen Vorgänge digital machen, die bisher papiergebunden sind. Und das ist einfach die Zukunft und das brauchen wir, um ja, das Leben der Bürger besser zu machen.
23: Der Start ist dann am 7. Juli. Deutschland und die Ukraine wollen gemeinsam ein Luftverteidigungssystem entwickeln. Dafür sei eine entsprechende Übereinkunft unterzeichnet worden, so Minister Pistorius, an der mehrere deutsche Unternehmen interessiert sind. Die Ukraine bringe wichtige Innovationen und Erfahrungen ein. Die Partnerschaft sei keine Einbahnstraße. Das umstrittene Sparpaket der schwarz-roten Koalition für stabile Krankenkassenbeiträge soll noch nicht in der nächsten Woche im Bundestag zur Abstimmung kommen. Das haben die Fraktionen mitgeteilt. Es gibt offenbar noch Klärungsbedarf. Neuer Termin zur Beratung ist jetzt die letzte Sitzungswoche vor der Sommerpause.
0: Gleich The Killers, Stichwort Sommer. Jetzt das Rockantenne Hamburg-Wetter mit Sonne und Wolken heute Abend. 27 Grad am Großen Burster, 27 Grad auch in Lüneburg und 25 Grad aktuell in Kaltenkirchen. Morgen früh etwas Regen und dann schrauben sich die Temperaturen morgen am Freitag hoch bis 33 Grad. Der Deutsche Wetterdienst hat eine Hitzewarnung hier für Hamburg herausgegeben. Also lieber im Schatten bleiben, viel trinken. Und die Stadt hat ja auch online viel zum Thema Hitze im Angebot. Etwa die Karte kühler Orte. Kann man sich mal angucken. Und am Abend dann etwas natürliche Abkühlung. Morgen Abend sind nämlich Gewitter möglich.
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0: Achtung weiterhin in beiden Richtungen auf der A1, Hamburg-Lübeck, hier Fußgänger. Nein, da sind keine Fußgänger mehr, sondern ein brennendes Auto. Entwarnung für die Fußgänger, die sind nicht mehr da. Aber jetzt ein brennendes Fahrzeug auf der A1, Hamburg in Richtung Lübeck, zwischen Kreuz Ost und Barsbüttel ein brennendes Fahrzeug. Auf der A7 in Richtung Süden, da staut sich das 6 Kilometer vom Elbtunnel. In der Gegenrichtung A7 Richtung Norden 4 Kilometer stockend vom Elbtunnel. Und Blitzer steht auf dem Schipbeker Weg stadtauswärts. Danke euch fürs Bescheid sagen. Habt eine gute und sichere Fahrt. Ich muss mal kurz was trinken.
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0: Da bin ich auch schon wieder zurück. Parallel zur Fußball-WM reist ihr mit uns ja rund um den Globus. Rockin' all over the world. Und gleich geht es um Rock aus Panama. Jetzt geht es um The Killers hier im Homerun.
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0: Unter 7 Minuten 50 mache ich es nicht. Bei Led Zeppelin und Stairway to Heaven, Rockantenne Hamburg hier, der Home Run. Achtung Autofahrer, jetzt auf der A23, Hamburg in Richtung Heide, zwischen Horst Elmshorn und Hohenfelde. Achtung, ein Helm liegt dort auf der A23, Hamburg in Richtung Heide. Gute und sichere Fahrt. 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

0: Classic Rock von The Clash hier auf Rockantenne Hamburg, der beste Rock nonstop. Wir waren diese Woche schon in Ägypten, in Argentinien, in Kroatien und jetzt geht es um Rock aus Panama. Der Kollege David Löwe, bitte nochmal.
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2: Denkt man an Panama, denkt man nicht unbedingt in erster Linie an Rockbands. Dass es dort aber sehr wohl richtig gute Rockbands gibt, beweisen seit 1992 die Los Rabanes. Ska, Rock und Latino-Sounds treffen in ihren Songs aufeinander. Die vier Lateinamerikaner fangen ihrer Zeit mit einer Tour durch Panama an, mit nur einem Lied, das im Radio gespielt wird und nur einer veröffentlichten Demo. Seitdem haben sie auf Festivals mit Metallica, Sepultura und Collective Soul gespielt. Mit ihrem bunt gemischten Sound und ihren sarkastischen Texten gewinnt das Latino-Quartett 2007 sogar einen Latin Grammy für das beste Rock-Album. Pünktlich zur Fußball-WM haben Los Rabanes auch vor kurzem ein neues Album rausgebracht, Mascara, und obendrauf ein Lied ganz speziell für die WM.
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0: Voll auf die 12. Classic Rock von Survivor.
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0: Rock auf AC/DC. Wir haben alle Songs. Gleich dieser hier. Und Blink 182. Immer der beste Rock nonstop für euch. Gleich wieder oben. Kurz nach 6:30 hier auf Rock Antenne Hamburg. Und das gibt's dann heute Abend ab 8. Da wird's ein bisschen ruhiger.
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0: 18:30 Uhr, 6:30.
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0: Achtung, ein defektes Fahrzeug auf der A1 Hamburg Richtung Lübeck. Das steht da zwischen Stillhorn und Dreieck Norderelbe. Stop and Go heute Nachmittag, heute Abend auf der A1 Bremen Richtung Hamburg. Zwischen Stillhorn und Norderelbbrücke noch 3 Kilometer. Rechnet auch mit 3 Kilometer Stop and Go auf der A7 in Richtung Süden vom Elbtunnel. Und in der Gegenrichtung A7 Richtung Norden hier 2 Kilometer stockend vom Elbtunnel. Gute und sichere Fahrt mit dem besten Rock Nonstop. Jetzt, wie versprochen. AC/DC, Rockantenne Hamburg hier.

0: Blink 182 hier im Home Run.
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0: Stellt euch vor, ihr besucht das erste Mal ein neues Land und ihr findet es so großartig, dass ihr direkt einen Rocksong darüber schreibt. Genau das haben Queen gemacht. Las Palabras de Amor heißt der Song, oder auf Deutsch Die Worte der Liebe, entstanden, nachdem Queen 1981 das erste Mal in Südamerika aufgetreten sind. Und sie haben es dort so klasse gefunden, dass sie nach der Tour ein Jahr später einen Liebessong veröffentlicht haben. Es geht um die Verbundenheit zwischen der Band und ihren Fans. Es geht um die Kraft der Musik, die Sprachbarrieren überwindet. Hier sind Queen auf Rockantenne Hamburg.

0: Queen im Home Run hier auf Rockantenne Hamburg. Sehr schön war das. Sehr locker.
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0: Wow. Whitesnake auf Rockantenne Hamburg. Der beste Rock nonstop. Mehr Classic Rock gleich. Von The Sweet. Um kurz nach 7 hier auf Rockantenne Hamburg.
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0: Ich bin Arno Siegemund, es ist 19 Uhr, guten Abend. Technikvorstand Jens-Günther Lang wird neuer Vorstandssprecher der Hamburger Hochbahn. Das hat der Aufsichtsrat mitgeteilt. Der Diplom-Ingenieur ist seit 1995 im Unternehmen und unter anderem für den U-Bahn-Betrieb und die neue Linie U5 zuständig. Lang soll keine Interimslösung sein und behält zusätzlich die Verantwortung für den Technikbereich. Sein Vorgänger Robert Henrich war Ende Mai freigestellt worden. Gründe dafür nannte die Hochbahn nicht. Der ukrainische Präsident Selenskyj hat Russland mit massiven Gegenschlägen gegen Ziele in Moskau gedroht, sollte der Angriffskrieg weitergehen. Wörtlich sagte Selenskyj heute, wenn die Ukraine in Flammen steht, wird auch Moskau brennen. In der vergangenen Nacht gab es wieder schwere Drohnenangriffe auf die russische Hauptstadt. Dabei wurden Ölraffinerien getroffen, wichtige Verkehrsverbindungen und der internationale Flughafen. Nach dem mutmaßlichen Brandanschlag in einem Umspannwerk mit Stromausfall in Reutlingen Anfang Juni prüfen die Ermittler jetzt Hinweise auf weitere mögliche Sabotageversuche an Stromanlagen in der Region. Das hat die Generalstaatsanwaltschaft in Stuttgart mitgeteilt. Es gebe Hinweise auf Beschädigungen an ähnlichen Orten, sagte ein Sprecher.
7: Und gleich Classic Rock von The Suite. Jetzt das Rock Antenne Hamburg Feierabendwetter mit noch 26 Grad am Atlantic Hotel, 27 in Geesthacht, 24 in Itzehoe. Morgen früh etwas Regen und dann gehen die Temperaturen noch weiter nach oben. Am Freitag hat sich ja schon rumgesprochen, bis 33 Grad sind morgen drin. Der Deutsche Wetterdienst hat eine Hitzewarnung hier für Hamburg herausgegeben. Lieber im Schatten bleiben, viel trinken. Und am Abend ist dann ein bisschen natürliche Abkühlung drin. Da müsst ihr mit Gewittern rechnen.
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7: Stau oder stockender Verkehr wird mir nicht mehr angezeigt, aber am Blitzer habt ihr gemeldet auf der A1 in Richtung Bremen, kurz vor der Radarabfahrt. Danke fürs Bescheid sagen, gute und sichere Fahrt. Hier kommt die Musik.
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7: Moin.
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7: Jetzt nämlich, wie versprochen, Classic Rock von The Suite hier ist. Ballroom Blitz.
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0: Der beste Rock Nonstop mit Tom Petty and the Heartbreakers. Rockantenne Hamburg hier, der Home Run. Jetzt Papa Roach. Die spielen auch auf dem Hurricane Festival und zwar am Sonnabend. Und wie schön, Rockantenne Hamburg-Hörerin Caro aus Toschdel ist auch mit dabei. Moin Caro.
1: Moin.
0: Wann wirst du anreisen?
1: Ich reise erst morgen an. Also ich wohne ja in Toschdel, das ist 20 Kilometer entfernt ja von Schesel. Ja. Und ich werde wahrscheinlich auch gar nicht campen. Also ich nehme mein Zelt mit, aber wahrscheinlich mit Unwetterwarnung und so werde ich wahrscheinlich da gar nicht übernachten, sondern dann Samstag und Sonntag wieder hier von zu Hause aus dorthin fahren.
0: Das ist ja auch ein Plan. Was hast du alles so eingepackt? Erzähl mal.
1: Also in meinem Rucksack ist ein Regenponcho und es sind Gummistiefel dabei. Und für die Wärme braucht man ja eigentlich nur eine kurze Hose. Mehr ist ja irgendwie T-Shirt. Ja, mehr brauche ich eigentlich nicht.
0: Und auf welche Bands freust du dich am meisten, sag mal?
1: Also ich freue mich auf The Offspring. Und Youngblood habe ich auch noch nie gesehen. Bin ich sehr voller Vorfreude, muss ich sagen, den mal live zu sehen.
0: Caro, dann viel Spaß beim Hurricane Festival. Allen anderen auch, die jetzt vielleicht gerade noch in der Anreise befindlich sind. Wir machen euch

0: Classic Rock von Uriah Heep. Das ist der beste Rock Nonstop im Home Run. Hier ist.
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0: Nirvana. Und gute Gitarren von Goddard. Gleich um kurz nach halb acht auf Rock Antenne Hamburg.
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6: Gleich 19.30 Uhr, halb 8.
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6: Achtung Autofahrer, auf der A7 in Richtung Süden zwischen dem Horster Dreieck und Ramelsloh ein defektes Fahrzeug. Achtung auch auf der A24 Schwerin Richtung Hamburg, Reifenteile hier zwischen Gudow und Hornbeek. Und die A25 Geesthacht in Richtung Hamburg wieder wegen Nachtbaustelle gesperrt zwischen Bergedorf und Dreieck Hamburg Südost bis voraussichtlich morgen früh 5 Uhr. Gute und sichere Fahrt in diesen noch immer warmen Donnerstagabend mit dem besten Rock Nonstop. Hier sind jetzt für euch Nirvana im Home Run auf

0: Classic Rock von Status Quo, Rockantenne Hamburg hier gleich ab 8, der Kollege Julian, moin.
1: Guten Abend Lars, du hast es ja schon in deiner Sendung gefeiert heute und ja, wir machen das gleich nochmal. Der 84. Geburtstag von Sir Paul McCartney. Ich habe extra eine meiner liebsten Beatles-Balladen aus der Schatzkiste geholt, hör mal.
0: Ja, schön.
1: Das ist ein Träumchen, oder? Auch mit am Start gleich bei mir eine schöne lange Nummer für euch von Great White. Hey Storm, Bush, Bad Company auch dabei. Das ist genau der richtige Soundtrack für einen lauen Sommerabend im Juni mit euch und den besten Rockballaden. Ich freue mich drauf. Ab 20 Uhr.
0: Gleich mit Julian. Jetzt nochmal Achtung bitte auf der A7 in Richtung Süden. Zwischen Elbtunnel und Waltershof liegen Gegenstände. Gute und sichere Fahrt mit dem besten Rock Nonstop. Sum 41 auf Rockantenne.

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9: Ich bin Arno Siegemund, es ist 20 Uhr, guten Abend. Vor der für morgen angekündigten Hitzewelle warnt die Hamburger Sozialbehörde vor Gesundheitsgefahren, besonders für Kinder, ältere Menschen, Obdachlose und Menschen mit Vorerkrankungen. Die Behörde rät, viel zu trinken, körperliche Anstrengungen zu vermeiden und auf ausreichenden UV-Schutz zu achten. Auf einer Online-Karte mit sogenannten kühlen Orten sind Schattenplätze, Grünanlagen, Bademöglichkeiten sowie kostenlose Trinkwasserstellen verzeichnet. Der Deutsche Wetterdienst erwartet in Norddeutschland gefühlte Temperaturen von über 32 Grad. Die von der Bundesregierung eingesetzte Rentenkommission hat sich auf 30 Vorschläge geeinigt. Das Gesamtpaket wird nach Angaben von Mitgliedern von allen 13 Politikern und Experten mitgetragen. Vorschläge mit nur knapper Mehrheit wurden nicht aufgenommen. Die Ergebnisse sollen am kommenden Dienstag an Bundeskanzler Merz übergeben werden. Das umstrittene Sparpaket der schwarz-roten Koalition für stabile Krankenkassenbeiträge soll noch nicht in der nächsten Woche im Bundestag zur Abstimmung kommen. Das haben die Fraktionen mitgeteilt. Es gibt offenbar noch Klärungsbedarf. Neuer Termin zur Beratung ist jetzt die letzte Sitzungswoche vor der Sommerpause.
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11: Guten Abend, Julian Kobes hier und ich steige mal ein mit einer sehr wichtigen Frage. Es ist für uns alle sehr wichtig. Wenn's brennt, wüsstet ihr auf Anhieb, wo bei euch der nächste Feuerlöscher steht? Ich weiß es jetzt und zwar seit knapp 5 Stunden. Da habe ich nämlich eine Brandschutzschulung besucht. Kennt ihr vielleicht, da wird euch nochmal ganz genau erklärt, wie man einen Brand schnellstmöglichst bekämpft auf der Arbeit, wie man den Notausgang findet und so Kram. Und wenn ihr Glück habt, dann ist euer Feuerwehrmann oder eure Feuerwehrfrau, die das mit euch macht, so cool und hat ein spannendes Fallbeispiel parat. Ich habe gelernt, dass die Band Great White mal indirekt für ein ziemlich dramatisches Feuer gesorgt hat. 2003 war das in den USA, da hatten die Jungs einen Auftritt im Club namens The Station und wegen ihrer Pyrotechnik ist der ganze Laden innerhalb 8 Minuten komplett abgefackelt. 100 Menschen sind ums Leben gekommen, darunter auch der damalige Gitarrist von Great White. Ist wirklich voll der Horror gewesen. Aber natürlich trotzdem ein gutes Beispiel dafür, dass Brandschutz wirklich wichtig ist. Ja, und die Band gibt's auch immer noch. Great White hört ihr jetzt mit House of Broken Love hier bei den besten Rockballaden.

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1: Alter, da fall ich ja vom Glauben ab. Lizzie Hale, die Sängerin der Metalband Hailstorm, sie ist vom Glauben abgefallen. Jetzt wirklich. Ist auch schon ein bisschen her. Früher war sie gläubige Christin. Bis kurz nach der Bandgründung ist sie regelmäßig in die Kirche gegangen. Doch dann hat sie, wie sie gesagt hat, den Geschmack an Religion verloren. Kann ich aber auch ein bisschen verstehen. Sie war nämlich auf einer christlichen Schule und kein Witz, der Direktor hat sie mehrere Male zu sich gerufen, weil der Name Jesus nicht oft genug in ihren Liedern vorgekommen ist. Ihr könnt ja mal zählen, wie oft Jesus in dieser Ballade hier zu hören ist. 3,5 Minuten, die Zeit läuft. Hier ist Terrible Things von Hailstorm. Die besten Rockballaden für euch am Donnerstagabend. Himmlisch.

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3: Mit Julian Kobes. Jetzt mal was ganz anderes, Leute. Eine kleine Chemiestunde am Donnerstagabend. Ich habe das so genossen damals in der Schule. So sehr, dass ich Chemie nach der 10. Klasse abgewählt habe. Also ihr könnt mir absolut vertrauen. Glycerin habe ich hier. Das ist eine Chemikalie. Kennt ihr vielleicht als Bestandteil in Parfümen, in Medikamenten oder so. Ist nicht zu verwechseln mit Nitroglycerin. Das ist das Zeug, das als Sprengstoff verwendet wird. Das glaube ich zumindest. Ja, ich hatte recht. Warum erzähle ich euch das eigentlich? Ganz einfach, die nächste Rockballade, die kommt von Bush und daran geht's auch sehr explosiv einher. Sänger Gavin Rossdale, der hat mal gesagt, Liebe ist wie Sprengstoff und genau daran geht's in dem Song. Heißt auch so, Glycerin von Bush, für euch die besten Rockballaden.

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1: So, Zeit für schöne Gedanken nach eurem stressigen Arbeitstag. Stellt euch vor, ihr sitzt auf eurer eigenen Farm im malerischen Schottland. Ihr habt es euch so richtig gemütlich gemacht auf eurer üppigen Veranda. Ihr habt eine Tasse Kräutertee in der Hand oder ein Bier, das wäre natürlich noch besser. Dazu lauscht ihr genüsslich einer kleinen Amsel, die da auf der Wiese rumpickt. Und dann feiert ihr auch noch an diesem Tag Geburtstag. 84 Jahre. Ihr habt das wirklich zu was gebracht. Genauso muss sich Sir Paul McCartney heute fühlen. Habt ihr bestimmt mitbekommen, einer der größten Songwriter auf diesem Planeten hat Geburtstag. Gerade hat er sein 20. Soloalbum rausgebracht. Er ist also noch lange nicht am Ende. Und hier hört ihr jetzt einen absoluten Klassiker aus seiner Feder. Blackbird, also Amsel, die Beatles für euch. Bei den besten Rockballaden.

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6: Ich bin Helen Martin. In Brüssel hat am Abend der zweitägige EU-Gipfel begonnen. Es geht zum Beispiel um Haushaltsfragen, aber auch um den Ukraine-Krieg. Unter anderem beraten die 27 Staats- und Regierungschefs über die weitere Unterstützung der Ukraine und ein neues Sanktionspaket gegen Russland. Als Gast ist auch der ukrainische Präsident Selenskyj dabei. Derweil hat die sogenannte Ukraine-Kontaktgruppe der Ukraine weitere Militärhilfe in Milliardenhöhe zugesagt. Das Bundesarbeitsministerium hat einen ersten Entwurf zur Reform der Arbeitszeit vorgelegt. Und der stößt auf Kritik bei der Union und auch bei der Wirtschaft. Arbeitgeberpräsident Dulger nennt den Entwurf zum Beispiel eine Ansammlung gewerkschaftlicher Maximalpositionen. Jan-Henner Reitze berichtet.
7: Nach dem ersten Entwurf soll die maximale Arbeitszeit von 8 Stunden pro Tag grundsätzlich bestehen bleiben, es für Arbeitgeber und Gewerkschaften aber einfacher werden, stattdessen tariflich eine maximale Wochenarbeitszeit zu vereinbaren. Neben der Arbeitgeberseite geht das auch der Union nicht weit genug. Tenor auch in Berufen ohne Tarifbindung müsse mehr Flexibilität her.
6: Nach dem mutmaßlichen Brandanschlag auf ein Umspannwerk in Reutlingen in Baden-Württemberg prüfen Ermittler jetzt Hinweise auf weitere Sabotageversuche an Stromanlagen in der Region. Das hat die Generalstaatsanwaltschaft Stuttgart bestätigt. Anfang Juni hatte es in dem Umspannwerk gebrannt, schnell hatten sich die Hinweise auf Brandstiftung verdichtet. Wer dahinter stecken könnte, ist unklar. Die Ermittler prüfen Verbindungen zur linksextremen Szene. Und wir schauen noch zur Fußball-WM. Da haben sich Tschechien und Südafrika 1:1 getrennt. Die Tschechen waren früh in Führung gegangen, in der 83. Minute dann der Ausgleich von Südafrika durch einen Handelfmeter. Sowohl Tschechien als auch Südafrika hatten ihre Auftaktspiele bei dieser WM verloren.
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8: Mit Julian Kobes. Schönen Feierabend euch mit ganz viel Liebe. Jetzt von Bad Company, When We Made Love. Aus ihrem Album Fame and Fortune. Das ist ehrlicherweise gar nicht mal so durchgestartet damals. Es war das erste Album der Bandgeschichte, das es nicht in die Top 100 der US-Charts geschafft hat. Und das hat vielleicht, vermute ich mal, daran gelegen, dass Frontsänger Paul Rogers nicht mehr im Boot war. Aber dafür hat Mick Jones von Foreigner die Scheibe co-produziert. Ich würde also sagen, wir geben dieser Nummer nochmal eine Chance. Ganz klar, oder? When We Made Love, das sind die besten Rockballaden mit Bad Company.

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1: Fühlt ihr euch manchmal klein? Das muss nicht sein, Leute. Denn ihr seid höchstwahrscheinlich nicht kleiner als er hier. Glenn Danzig, Sänger der Band Danzig. Der ist nur 1,60 groß. Zumindest, wenn er mal keine hohen Stiefel anhat. Und er hat sehr muskulöse Arme. Ne? Jeder hat irgendwie seinen Ausgleich. Also wenn ihr euch wirklich klein fühlt, meinetwegen auch an anderen Stellen des Körpers, dann denkt dran, ihr zum Beispiel habt einen richtig guten Musikgeschmack. Das gleicht doch eh alles aus. Hier ist Danzig für euch mit Blood and Tears bei den besten Rockballaden.

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Streicher. Die Antwort ist, welch ein Wunder. Ja, die Musik klingt immer noch ziemlich hervorragend. Billy Corgan von den Smashing Pumpkins, der hat sich mit einem Solo-Projekt mal genau diesen Regeln unterworfen. Also quasi das komplette Kontrastprogramm. Und weil das schon deutlich anders klingt, hat er sich dann wahrscheinlich auch gedacht, diese Art von Musik, die bringst du dann unter deinem vollen, richtigen Namen auf den Markt. Die besten Rockballaden für euch jetzt mit William Patrick Corgan. Hier ist der Aeronaut.

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1: Einen habe ich noch, dann geht's ab mit euch in die Haia. Schlafen gehen wir ein Rockstar, jetzt mit Warrant. Was ein Brett, Leute. Das ist eine dieser Nummern, die ich beim Schlafen hören könnte. Und die Träume, die wären dann, glaube ich, auch gar nicht mal so schlecht. Probiert's doch einfach mal aus. Gute Nacht.

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2: Ich bin Moritz Einzel. Deutschland begrüßt die Vereinbarung zwischen den USA und dem Iran. Bundeskanzler Merz hat das Abkommen als großen Schritt nach vorn bezeichnet. Es sieht ein Ende der Kämpfe und die freie Durchfahrt durch die Straße von Hormuz vor. Mehr dazu von Dirk Zeitler.
3: Und damit das auch so bleibt, kann Deutschland einen Beitrag leisten, etwa bei der Minenräumung. Dazu braucht es ein Mandat des Bundestags, betont Merz. Nach der Verkündung des Abkommens zwischen den USA und dem Iran hat US-Vizepräsident Vance den offiziellen Beginn der nächsten Verhandlungsphase verkündet. Innerhalb von 60 Tagen sollen Streitpunkte wie die Zukunft des iranischen Atomprogramms geklärt werden.
2: Das geplante Gesetz der Bundesregierung zur Gebäudemodernisierung ist möglicherweise verfassungswidrig. Zu dieser Einschätzung kommt ein Gutachten des Wissenschaftlichen Dienstes des Bundestags. Die Fachleute kritisieren, dass gelockerte Heizungsvorgaben zu mehr Treibhausgasausstoß führen könnten und damit künftige Generationen stärker bei der Einhaltung der Klimaziele belasten würden. Das Bundesverfassungsgericht hatte das 2021 verboten. Mehr als die Hälfte aller jungen Europäer hat schon Hassnachrichten im Netz erhalten. Das zeigt eine aktuelle Eurostat-Auswertung. Betroffen sind vor allem 16- bis 34-Jährige. Hauptgrund für die Anfeindungen waren demnach politische oder soziale Ansichten. Frauen und Mädchen sind dabei öfter betroffen als Männer. Ein Handelfmeter sorgte für den späten Ausgleich. Bei der Fußball-WM haben sich Tschechien und Südafrika 1:1 getrennt. Dadurch haben beide Teams noch die Chance aufs Weiterkommen. In der Partie Schweiz gegen Bosnien-Herzegowina ist gerade Halbzeit. Tore sind noch keine gefallen, es steht 0:0. Um Mitternacht trifft Gastgeber Kanada auf Katar und ab 3 Uhr ist der nächste Gastgeber im Einsatz. Mexiko spielt gegen Südkorea.
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5: Ich bin Moritz Einzel. In Brüssel hat am Abend der zweitägige EU-Gipfel begonnen. Es geht zum Beispiel um Haushaltsfragen, aber auch um den Ukraine-Krieg. Unter anderem beraten die 27 Staats- und Regierungschefs über die weitere Unterstützung der Ukraine und ein neues Sanktionspaket gegen Russland. Als Gast ist auch der ukrainische Präsident Selenskyj dabei. Derweil hat die sogenannte Ukraine-Kontaktgruppe der Ukraine weitere Militärhilfe in Milliardenhöhe zugesagt. Das Abkommen zwischen den USA und dem Iran könnte zur Folge haben, dass Deutschland sich an der Sicherung der Straße von Hormuz beteiligt. Zwei Minenräumschiffe sind jedenfalls schon mal unterwegs Richtung Rotes Meer. Das sagte Verteidigungsminister Pistorius beim Treffen mit seinen NATO-Amtskollegen in Brüssel.
6: Vieles hängt jetzt davon ab, wie die Verhandlungen zwischen dem Iran und den USA in den nächsten 60 Tagen verlaufen. Sehr zu begrüßen ist jedenfalls der Fortschritt, den es jetzt mit der Verabredung darüber gibt, die Kampfhandlungen sofort einzustellen. Wir sind jedenfalls ready. Wenn es soweit ist, sind wir bereit.
5: Für den Einsatz bräuchte es ein Bundestagsmandat. Einer internationalen Mission sollen außerdem alle Konfliktparteien zustimmen, auch der Iran. Das Bundesarbeitsgericht hat entschieden, wer Elternzeit in mehreren Abschnitten nimmt, hat für jeden Abschnitt einen eigenen Kündigungsschutz, auch wenn alle Abschnitte mit nur einem Schreiben beantragt worden sind. Der Schutz gilt ab dem Zeitpunkt, an dem die Elternzeit verlangt wird, frühestens 8 Wochen vor Beginn. Bei der Fußball-WM hat der zweite Gruppenspieltag begonnen. Tschechien und Südafrika trennten sich am frühen Abend 1:1. Damit haben beide Teams noch die Chance aufs Weiterkommen. Nach dem Spiel Schweiz gegen Bosnien-Herzegowina trifft um Mitternacht Kanada auf Katar. Und um 3 Uhr ist Anstoß der Partie Mexiko gegen Südkorea.
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2: Ich bin Moritz Einzel. In Brüssel hat der EU-Gipfel begonnen. Ein großes Thema ist natürlich die Ukraine, mit der ja trotz des Krieges Beitrittsverhandlungen geführt werden. Dazu sagte EVP-Fraktionschef Weber von der CSU bei Phoenix:
3: Die Ukraine wird auch in Europa stärker wahrgenommen, nicht nur als jemand, dem wir gerne unterstützen und helfen wollen, sondern als jemand, der uns einen echten Vorteil bringt, weil er militärisch einfach Kapazitäten einbringt, gerade bei der Drohnenabwehr, die Europa dringend braucht. Also Ukraine ist für uns auch ein Vorteil.
2: Eine Entscheidung haben die Staats- und Regierungschefs schon getroffen. Die Sanktionen gegen Russland wurden erstmals nicht nur um 6, sondern gleich um 12 Monate verlängert. Das Bundeskriminalamt hat 2025 deutlich mehr Anschläge auf Verkehrswege registriert als im Vorjahr. Das zeigt eine Auswertung der Rechercheplattform Korrektiv. Demnach hat das BKA 93 Fälle gezählt, nach 58 im Jahr 2024. In Niedersachsen war ein Mörder bei einem begleiteten Freigang geflohen. Nun ist er in Italien festgenommen worden. Die Polizei fand den zu lebenslanger Haft verurteilten Mann in einem Krankenhaus. Er war in einen Unfall verwickelt und wurde in der Klinik behandelt. Der 42-Jährige war am Dienstag in Peine auf einem Motorrad geflohen. Bei der Fußball-WM hat die Schweiz einen großen Schritt Richtung K.O.-Runde gemacht. Die Eidgenossen gewannen ihr zweites Gruppenspiel gegen Bosnien-Herzegowina klar mit 4:1. Mann des Spiels war Doppeltorschütze Johan Mansambi vom SC Freiburg. Er sagte bei Magenta TV:
4: Das ist wie ein Traum, dass ich WM spielen kann, 2 Tore zu schießen und dann Player of the Match. Ja, heute bin ich ganz sicher nicht schlafen.
2: Schon am frühen Abend hatten sich Tschechien und Südafrika 1:1 getrennt. In diesen Minuten trifft Gastgeber Kanada auf Katar. Und ab 3 Uhr spielt der nächste Gastgeber Mexiko gegen Südkorea.
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6: Ich bin Moritz Einzel. Die EU verlängert ihre Sanktionen gegen Russland und zwar erstmals nicht nur um 6, sondern gleich um 12 Monate. Das haben die Staats- und Regierungschefs bei ihrem Gipfel in Brüssel entschieden. Auch der ukrainische Präsident Selenskyj nimmt an dem Treffen teil. Weiteres Thema des Gipfels ist der Umgang mit China. Die EU wirft der Führung in Peking vor, den eigenen Unternehmen mit Staatshilfen einen unfairen Vorteil zu verschaffen. Die wochenlange US-Seeblockade iranischer Häfen ist nach Angaben des US-Militärs aufgehoben. Die Durchfahrt von Schiffen mit Start oder Ziel im Iran werde auf Anweisung von Präsident Trump nicht mehr verhindert, teilte das zuständige Regionalkommando auf X mit. Die Entscheidung ist Teil der Umsetzung des Rahmenabkommens zwischen den USA und dem Iran. Mehr als die Hälfte aller jungen Europäer hat schon Hassnachrichten im Netz erhalten. Das zeigt eine aktuelle Eurostat-Auswertung. Betroffen sind vor allem 16- bis 34-Jährige. Hauptgrund für die Anfeindungen waren demnach politische oder soziale Ansichten. Frauen und Mädchen sind dabei häufiger betroffen als Männer. Die Schweizer Fußballer, die waren ja ziemlich unzufrieden nach dem Start in die WM. Im ersten Spiel gab es nur ein 1:1 gegen Katar. Jetzt nach dem zweiten Spiel hat die Schweiz aber beste Aussichten auf die K.O.-Phase. Die Eidgenossen besiegten Bosnien-Herzegowina mit 4:1. Kapitän Granit Xhaka bei Magenta TV.
7: Wir sind für jeden Ball gegangen. Wir haben guten Fußball gespielt, das, was uns stark gemacht hat, aber auch ohne Ball. Wir haben die nötigen Zweikämpfe gewonnen. Wir sind gelaufen und vor allem die Spieler, die reingekommen sind, haben den Unterschied heute gemacht.
6: Gerade ist Halbzeit in der Partie der Kanadier gegen Katar und Co-Gastgeber Kanada ist da klar auf Siegkurs und liegt zur Pause 3:0 in Führung. Katar spielt nur noch mit 10 Mann. Schon am frühen Abend trennten sich Tschechien und Südafrika 1:1 und um 3 Uhr trifft noch Mexiko auf Südkorea.
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4: Ich bin Moritz Einzel. In Brüssel hat der EU-Gipfel begonnen. Ein großes Thema ist dabei natürlich die Ukraine. Auch Präsident Selenskyj ist mit dabei. EVP-Fraktionschef Weber äußerte sich bei Phoenix zu den Beitrittsambitionen des Landes zur Europäischen Union.
5: Wir müssen jetzt arbeiten. Je engagierter in Kiew gearbeitet wird, umso besser. Aber nach wie vor haben wir Krieg. Deswegen weiß auch Präsident Selenskyj, dass Ambition da ist, aber dass wir auch realistisch auf die nächsten Wege schauen müssen.
4: Die EU profitiere aber auch militärisch von der Ukraine, zum Beispiel was die Drohnentechnik angeht, so Weber. Die Staats- und Regierungschefs verlängerten unterdessen die Sanktionen gegen Russland und zwar erstmals nicht nur um 6, sondern gleich um 12 Monate. Nach der Unterzeichnung des Rahmenabkommens zwischen den USA und dem Iran ist die US-Seeblockade iranischer Häfen aufgehoben worden. Das hat das US-Militär mitgeteilt. Die Streitkräfte würden aber weiter in der Region stationiert bleiben, um die Einhaltung der Vereinbarung zu überwachen. In Niedersachsen war ein Mörder bei einem begleiteten Freigang mit einem Motorrad